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4: Ich bin Moritz Einzel. Großer Polizeieinsatz in Dortmund. Dort hat sich ein Mann mit seinen drei Kindern in einer Wohnung verschanzt. Zuvor gab er Schüsse auf einen Polizisten ab. Der Beamte wurde leicht verletzt. Eine Verhandlungsgruppe nahm Kontakt zu dem Mann auf. Die Polizei wurde ursprünglich alarmiert, weil der Mann laut einem Bildbericht in einem Restaurant randaliert hatte. Die Hintergründe sind noch unklar. Die UN-Vollversammlung wird heute darüber entscheiden, ob Deutschland einen Sitz im Sicherheitsrat der Vereinten Nationen bekommt. Weitere Kandidaten sind Österreich und Portugal. Bundesaußenminister Wadefuhl hat dem ZDF gesagt, es sei kein Drama, dass man in einem demokratischen Wettbewerb gegeneinander antrete. Deutschland habe einiges einzubringen, so Wadefuhl.
5: Wir sind stark engagiert im UN-System, wir unterstützen es finanziell sehr, sehr stark. Wir sind jemand, der in den Peacekeeping-Nationen sehr viel Engagement gezeigt hat. Also, wir haben schon etwas einzubringen.
4: Um für 2027 und 2028 als nicht ständiges Mitglied in den UN-Sicherheitsrat aufgenommen zu werden, braucht Deutschland eine Zweidrittelmehrheit. Sachsen sucht seine Tourismushelden 2026. Ab sofort werden dafür Vorschläge entgegengenommen. Eine Jury wählt daraus die Sieger aus. Der Landestourismusverband sucht Menschen, die mit Leidenschaft, Engagement und Können dafür sorgen, dass Gäste sich im Freistaat willkommen fühlen. Nominiert werden können Einzelpersonen oder Teams in 7 Kategorien. Die deutsche Fußballnationalmannschaft ist in den USA angekommen. Nach 8-stündigem Flug landete das Team um Bundestrainer Julian Nagelsmann in Chicago. Am Samstag steht dort das letzte Testspiel gegen die USA, einen der 3 Gastgeber der anstehenden Weltmeisterschaft, auf dem Programm.
1: Das Radio Leipzig Wetter.
6: Tiefsttemperaturen zwischen 16 und 12 Grad, örtlich Regen, teilweise auch Gewitter. Heute im Laufe des Tages wechselhaft mit Schauern und einzelnen Gewittern. 17 bis 21 Grad. Morgen von Westen her neue Schauer, starke Böen, vereinzelt Gewitter. 23 bis 26 Grad.
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4: Ich bin Moritz Einzel. Bekommt Deutschland in den kommenden beiden Jahren einen Sitz im UN-Sicherheitsrat? Darüber entscheidet heute die Vollversammlung der Vereinten Nationen. Bundesaußenminister Wadefuhl hat in New York nochmal fleißig für Deutschland geworben. Weitere Kandidaten sind Österreich und Portugal. Wadefuhl im ZDF.
5: Und ich halte es auch umgekehrt für gar kein Drama, dass wir in einem vernünftigen demokratischen Wettbewerb gegeneinander antreten. Das gehört in einer Demokratie dazu.
4: Um den Platz im Sicherheitsrat zu kriegen, bräuchte Deutschland eine Zweidrittelmehrheit der Stimmen. Wegen der geplanten Einsparungen im Gesundheitswesen befürchten viele Menschen in Deutschland eine schlechtere ärztliche Versorgung. Das zeigt eine Civey-Umfrage, aus der die Rheinische Post zitiert. Demnach erwarten 77% negative Folgen einer Reform. In den ostdeutschen Bundesländern lag die Quote sogar bei über 85%. Sachsen sucht seine Tourismushelden 2026. Ab sofort werden dafür Vorschläge entgegengenommen. Eine Jury wählt daraus die Sieger aus. Der Landestourismusverband sucht Menschen, die mit Leidenschaft, Engagement und Können dafür sorgen, dass Gäste sich im Freistaat willkommen fühlen. Nominiert werden können Einzelpersonen oder Teams in 7 Kategorien. Das WM-Abenteuer kann jetzt so richtig beginnen für die deutsche Fußballnationalmannschaft. Der DFB-Tross ist am späten Abend deutscher Zeit in Chicago gelandet und dort findet bereits heute die erste Trainingseinheit statt, berichtet Thomas Bremser.
6: Sommerlich, windig, aber nicht zu heiß. So präsentiert sich Chicago in den kommenden Tagen. Das noble Teamhotel liegt etwas nördlich der Innenstadt mit Blick auf den Lake Michigan. Rund 20 Minuten sind es von dort bis zum Trainingszentrum von Chicago Fire, dem Ex-Club von Bastian Schweinsteiger. Hier will Bundestrainer Nagelsmann den Feinschliff vornehmen in den kommenden Tagen für das XXL-Turnier. Einen letzten Test gibt's dann am Samstag gegen die USA.
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7: Tiefsttemperaturen zwischen 16 und 12 Grad, örtlich Regen, teilweise auch Gewitter. Heute im Laufe des Tages wechselhaft mit Schauern und einzelnen Gewittern. 17 bis 21 Grad. Morgen von Westen her neue Schauer, starke Böen, vereinzelt Gewitter. 23 bis 26 Grad.
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1: Jennifer Lopez und David Guetta. 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
2: Ich bin Moritz Einzel. Guten Morgen. In Dortmund ist eine mutmaßliche Geiselnahme glimpflich ausgegangen. Ein Mann hatte zuerst in einem Restaurant randaliert und dann auf einen Polizisten geschossen. Dann verschanzte er sich in einer Wohnung und zwar mit seinen drei Kindern. Am frühen Morgen schließlich ergab sich der Mann. Den Kindern gehe es den Umständen entsprechend gut, hieß es von der Polizei. Deutschland will in den kommenden beiden Jahren einen Sitz im UN-Sicherheitsrat haben. Ob das klappt, entscheidet heute die UN-Generalversammlung. Konkurrenten sind Österreich und Portugal. Und dass es da jetzt einen demokratischen Wettbewerb gibt, ist für Bundesaußenminister Wadefuhl kein Drama, sagte er im ZDF.
3: Wir führen ja auch keinen Wahlkampf gegen Österreich oder gegen Portugal. Das sind gute befreundete Nationen aus Europa. Aber wir sind nun mal in dieser Situation, dass wir hier in einem Wettbewerb sind. Und deswegen werbe ich für Deutschland. Das ist meine Aufgabe.
2: Wadefuhl betonte, Deutschland sei nicht zuletzt finanziell stark engagiert im UN-System. Sachsen sucht seine Tourismushelden 2026. Ab sofort werden dafür Vorschläge entgegengenommen. Eine Jury wählt daraus die Sieger aus. Der Landestourismusverband sucht Menschen, die mit Leidenschaft, Engagement und Können dafür sorgen, dass Gäste sich im Freistaat willkommen fühlen. Nominiert werden können Einzelpersonen oder Teams in 7 Kategorien. Nur noch 2 Siege, dann wäre der Traum vom ersten Grand-Slam-Titel wahr für Alexander Zverev. Deutschlands bester Tennisprofi hat gestern bei den French Open das Halbfinale erreicht. Zverev besiegte den Spanier Rafael Jodar in 3 Sätzen.
4: Es war schon entscheidend, dass ich dann irgendwann auch flacher gespielt habe, irgendwann auch schneller gespielt habe, sodass ich auch selber Druck machen konnte. Und er hatte einen unfassbaren Rhythmus am Anfang und ich halt nicht. Und sobald es das so ein bisschen geändert hat, fand ich, dass ich ein super Match gespielt habe.
2: Im Halbfinale von Paris trifft Zverev am Freitag auf den Tschechen Jakub Menschik.
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5: Ja, einen wunderschönen guten Morgen. Heute Mittwoch, der 3. Juni. Und naja, es ist so ein bisschen Regengebiet über Sachsen hinweggezogen, beziehungsweise ist immer noch unterwegs. Das heißt, im Moment kann es hier und da ein bisschen Regen geben.
6: Ja.
5: Aber das bröselt sich dann auch wieder auf, ne?
6: Ja, es ist insgesamt ein bisschen wechselhaft, also teilweise schon ein paar Wolken mit dabei. Kann auch Schauer geben, wird nicht ganz so warm. Temperaturen liegen so bei 20, 21, 22, je nachdem wie viel Sonne es dann nun jetzt wirklich gibt im Laufe des Tages. Also heute nicht ganz so schön, wie wir es gestern ja teilweise hatten. Morgen ja auch ein sommerlicher Tag, aber auch hier kann es hier und da mal ein bisschen regnen. Und tendenziell gehen die Temperaturen jetzt erstmal wieder so ein kleines Stückchen zurück. Also es wird jetzt nicht kalt, aber ein bisschen kühler.
5: Ja. Eindruck bleibt schon sommerlich.
6: Ja.
5: Und ein bisschen Regen ist ja auch mal nicht schlecht. Gucken wir auf die Straßen und was wir da sehen, ist, dass wir noch nichts sehen.
6: Entspannt im Moment. Ruhig. Ja, rollt. Ja. Soweit, wenn Sie doch schon irgendwo was haben, können Sie sich natürlich gerne melden bei uns. Kostenlos geht das, wie Sie es kennen, 03x800 und die 4.
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5: Ja, dann fangen wir mal an. Es ist 5:05 und wir wünschen Ihnen einen schönen Mittwoch.
6: Guten Start.
5: Auf geht's.
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1: Neulich war ich in einem großen Möbelhaus, um ein paar Kleinigkeiten zu besorgen. Da gibt es im Ausgangsbereich einen Eisautomaten. An dem man sich selbst bedienen kann. Ich beobachtete ein älteres Ehepaar, das Probleme hatte, ihr Eis dort rauszubekommen. Komm, Manfred, da gehen wir uns beschweren, sagte die Frau. Manfred blieb aber ganz ruhig und sagte, wir gehen uns nicht beschweren, wir sagen einfach Bescheid. Ich fand seine Reaktion total cool und dachte so bei mir, klar, der Ton macht die Musik. Wenn ich dorthin gehe, um mich zu beschweren, wirkt das ganz anders auf den Mitarbeiter oder die Mitarbeiterin, der oder die für den kaputten Eisautomaten auch nichts kann, als wenn ich einfach Bescheid sage, dass die Eismaschine einfach gerade nicht funktioniert. Ich glaube, wir brauchen mehr Manfreds in dieser Welt.
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1: mit Oliver Heinze. Der Fraktionsvorsitzende der CDU im Stadtrat. Michael Weikert wird vermutlich der Kandidat der Christdemokraten für die Oberbürgermeisterwahl im kommenden Jahr. Der Kreisverstand habe seinen Mitgliedern die Nominierung des 36-Jährigen vorgeschlagen, schreibt die LVZ. Ein durch Bauarbeiten beschädigtes Kabel auf dem Gelände des Deutschen Wetterdienstes hat gestern offenbar den großen Stromausfall im Leipziger Südosten ausgelöst. Auch dieses Jahr werden in Sachsen wieder die Tourismushelden gesucht. Es geht um Menschen, die mit Leidenschaft, Engagement und Können dafür sorgen, dass sich Gäste in Sachsen willkommen fühlen. Alle Infos gibt's bei uns im Netz. Die EU plant für diesen Sommer ihren bisher größten Einsatz gegen Waldbrände. Fast 800 Feuerwehrleute aus 14 Ländern werden in besonders gefährdeten Gegenden stationiert. Und das WM-Abenteuer kann jetzt so richtig beginnen für die deutsche Fußballnationalmannschaft. Der DFB-Tross ist am späten Abend deutscher Zeit in Chicago gelandet.
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3: Guten Morgen, einen schönen Mittwoch. Heute starten wir mit ein paar Wolken mehr am Himmel und die Temperaturen sind auch ein Stück nach unten gegangen. Die Höchstwerte liegen heute nur noch so zwischen 19 und 20 Grad. Und morgen der Tag, der wird erstmal recht angenehm zum Tagesstart. Später sind dann einzelne Schauer oder Gewitter möglich. Temperaturen gehen ein Stück nach oben, 24, 25 Grad. Und schauen wir noch auf die Straßen. Da haben wir noch nichts. Keine Staus und keine Blitze. Alles noch sehr ruhig. Aber wir wissen, es kann sich schnell ändern. Also falls Sie irgendwas entdeckt haben, rufen Sie mich gerne an. Sofort 03 mal 800 und die 4. Das gebe ich dann sofort weiter.
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0: Oh, 6:56.
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3: Einen wunderschönen guten Morgen. Auch heute der Tag eher durchwachsen. Es kann immer mal tröpfeln zwischendurch und die Temperatur. Wir sind auch ein Stück nach unten gegangen und auf den Straßen ist alles noch ruhig, da haben wir noch nichts weiter, aber Sie haben vielleicht schon irgendwas entdeckt unterwegs jetzt um diese Zeit, dann klingeln Sie einfach mal durch, das geht auch schon, 03 mal 800 und die 4.
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0: So, es ist kurz vor 3:46. Guten Morgen. Und da liegt doch der Hase im Pfeffer. Genau damit, also mit dieser Redewendung, hat sich Christine mal beschäftigt. Und ja, warum sagt man das so? Die Antwort, die kommt jetzt.
1: Also da liegt der Hase im Pfeffer. Das bedeutet ja so viel wie, das ist die Ursache, das ist der springende Punkt. Die Redewendung geht bis ins Mittelalter zurück. Damals gab es öfter ein leckeres, ganz einfaches Gericht namens Hasenpfeffer. Das war so hasenklein, also so Innereien und kleine Fleischstückchen, die jetzt für einen Braten nicht geeignet waren. Das Ganze wurde einfach mit einer Soße deftig gewürzt. Und in diesem scharfen, pfeffrigen Ragout war der Hase dann auf den ersten Blick kaum noch erkennbar. Wenn jemand also den Hasen im Pfeffer fand, dann hat er den wahren Kern entdeckt. Die Redewendung kommt aus der mittelalterlichen Küche.
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4: Mit Oliver Heinze. Schönen guten Morgen. Der siebte Kandidat für die Leipziger Oberbürgermeisterwahl im kommenden Jahr kristallisiert sich heraus. Und er könnte einer der Favoriten sein. Der CDU-Kreisvorstand habe seinen Mitgliedern gestern Abend seinen Fraktionsvorsitzenden im Stadtrat Michael Weikert für die Nominierung empfohlen, schreibt die LVZ. Weikert ist ein hervorragender Redner mit Überzeugungskraft. Der Vater einer kleinen Tochter hat Deutsch und Geschichte auf Lehramt studiert. Vor 12 Jahren zog der heute 36-Jährige als damals jüngster Stadtrat ins Leipziger Parlament ein. Dass er für die CDU an die Rathausspitze will, deutet sich schon länger an. Gute Nachrichten vom Elsterbecken. Die 5 Wasserbecken auf der Westseite des denkmalgeschützten Richard-Wagner-Hains sollen heute Nachmittag wieder in Betrieb genommen werden. Sie waren seit Ende 2024 für rund 1,5 Millionen Euro saniert worden. In jedem Becken soll künftig mindestens eine Wasserfontäne sprudeln. Die Sanierung wurde durch das Städtebauförderprogramm Lebendige Zentren gefördert. Sachsen sucht seine Tourismushelden 2026. Ab sofort werden dafür Vorschläge entgegengenommen. Eine Jury wählt später die Sieger aus. Mehr von Frank Selig.
5: Geehrt werden sollen Menschen, die mit Leidenschaft, Engagement und Können dafür sorgen, dass Gäste sich in Sachsen willkommen fühlen, so der Landestourismusverband. Vorgeschlagen werden können Einzelpersonen oder Teams in 7 Kategorien. Alle Infos und den Link für die Nominierung gibt's bei uns im Netz.
4: Aufatmen in Dortmund. Dort hatte ein Mann einen Polizisten angeschossen und sich dann stundenlang mit seinen 3 Kindern in einer Wohnung verschanzt. Jetzt kam die Meldung, dass sich der Mann gestellt hat. Ein Polizeisprecher sagte, der Mann habe sich ergeben und den Kindern gehe es den Umständen entsprechend gut. Bekommt Deutschland in den kommenden 2 Jahren einen Sitz im UN-Sicherheitsrat? Darüber entscheidet heute die Vollversammlung der Vereinten Nationen. Bundesaußenminister Wadephul hat in New York noch einmal fleißig für Deutschland geworben. Weitere Kandidaten sind Österreich und Portugal. Wadephul im ZDF.
6: Und ich halte es auch umgekehrt für gar kein Drama, dass wir in einem vernünftigen demokratischen Wettbewerb gegeneinander antreten. Das gehört in einer Demokratie dazu.
4: Um den Platz im Sicherheitsrat zu kriegen, bräuchte Deutschland eine 2/3-Mehrheit der Stimmen.
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8: Also man soll ja Dinge immer positiv sehen, deswegen sage ich mal, die Luft ist wirklich wunderbar momentan und es gibt genügend Wasser für die Blümchen heute, denn es kann immer mal tröpfeln zwischendurch, auch heute Morgen können noch einige Tropfen fallen und es bleibt auch eher bedeckt den ganzen Tag, nur ganz selten gibt es vielleicht mal eine Wolkenlücke. Morgen der Tag sieht ähnlich aus. Zum Tagesstart ist es zwar etwas schöner, aber später kann es dann wieder Schauer oder auch mal ein Gewitter geben. Und gucken wir noch auf die Straßen. Da haben wir noch nichts. Keine Staus, keine Blitzer sind uns gemeldet worden. Aber Sie haben vielleicht schon irgendwas entdeckt. Dann sagen Sie gerne Bescheid. 03 mal 800 und die 4 ist die Nummer, unter der Sie mich erreichen.
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10: Ja. Ich liebe dich, ich liebe dich, ich liebe dich.
11: Wie schön, dass so viel Harmonie herrscht in diesem Team.
4: Ja.
11: Harmonie hat auch mit Intelligenz zu tun.
12: Ja, damit erstmal wunderschönen guten Morgen. Guten Start in den Mittwoch, heute der 3. Juni, 6:06 ist es jetzt.
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0: 8:35 jetzt.
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2: Und die nutzen wir heute mal, um dem Orchester Klänge der Hoffnung zum Jubiläum zu gratulieren. 10 Jahre Musik, die verbindet. Die Initiative wurde 2016 gegründet, als ja viele Menschen nach Deutschland geflüchtet sind. Heute stehen Musiker aus ganz unterschiedlichen Kulturen gemeinsam auf der Bühne und machen Vielfalt hörbar. Aus einem ersten Konzert ist in einem Jahrzehnt ein fest verankertes transkulturelles Leipziger Musikprojekt geworden. Gefeiert wird es heute Abend mit einem großen Jubiläumskonzert im Gewandhaus.
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0: Einen schönen guten Morgen allerseits. Schön, dass wir uns eingeschaltet haben. Entschuldigung, dass ich so schnell spreche. Ne, wir haben wohl gerade Probleme mit den Streams. Ja, also, wenn Sie uns über Internet hören, da kann es gerade dazu führen, dass das irgendwie alles viel zu schnell ist.
1: Klingt
0: ja, wie
1: die Schlümpfe an.
2: Also, wenn du jetzt aber hier schneller redest, ist es im Stream ja noch schneller.
0: Also, das ist ja ganz. Langsam sprechen. Ich glaube ja, das mit dem Internet, das setzt sich alles nicht durch. Das ist viel zu anfällig.
2: Ja, klar.
0: Ja, das wird nicht, ja. Deswegen allen, die uns jetzt oldschool terrestrisch hören. Ja.
1: Zurück zum Grammophon.
0: Jawohl, ja, das ehrliche Transistorradio, das wird sich durchsetzen. hat ja schon. So, tschüss. Guten Morgen allerseits. Ich habe einen Frosch im Hals. Herzlich willkommen. Es ist Mittwoch, der 3. Juni. Es ist 11 Minuten nach 6. Die Christine ist da.
1: Guten Morgen.
0: Die Miri ist da.
1: Guten Morgen.
0: Der Tim ist auch da.
2: Einen wunderschönen guten Morgen.
0: Die Yoshi im Babyurlaub. Also insofern sind wir jetzt hier unter uns. Der Tim riecht nach Birne, hört ich gerade. Also sag mit Christine.
1: Ja, im Studio riecht es plötzlich nach Birne.
0: Was ist denn gut?
1: Da ist Tim ja der Einzige ist, der jetzt neu dazugekommen ist.
0: Ich kann es nicht sagen. Also, keine Ahnung.
2: Abrissbirne vielleicht. Ja.
1: So siehst du aus manchmal, wenn du so guckst. Vielleicht ist das Waschmittel. Nee. Sieht irgendwie wie Birne.
0: Nee, ich glaube, der Tim hat die Birne rasiert. So.
2: Ja, das gemacht.
0: Sieht ganz schick aus heute wieder. So, wir kommen zur Kaffeefrage, die darüber entscheidet, wer vom Team beziehungsweise für das ganze Team dann auch Kaffee kocht. Der Tim stellt dazu eine Frage und wer falsch antwortet, der muss in die Küche. So, was hast du heute?
3: Heute ist der Weltfahrradtag. Und ich möchte heute wissen, der längste Radweg der Welt ist A. der Elbe-Radweg, B. der Nordseeküstenradweg oder C. die Route 54.
1: Oh Gott. Ich nehme den Nordküsten-Dingsi.
0: Nordküsten-Dingsi.
1: Nordküsten-Dingsi
0: war nicht dabei.
3: Nordseeküstenradweg.
1: Dann würde ich mal, wobei dieser Elbe, der ist ja so unglaublich lang, dieser
0: Elbe-Radweg. Elbe ist relativ lang, aber das hätte man doch schon mal gehört.
1: Ja, nimm mal das Nordsee-Dingsi, dann nehmen wir den Elbe-Radweg. Ich bleibe bei Nordsee. Ja. Der Tim muss es ja wissen, der kommt ja von da oben. Der ist da bestimmt immer lang geradelt.
0: Meinst du? Ja. So als Kind?
1: Ja, also ich nehme Nordsee.
0: Tim auf dem Nordsee-Dingsi.
1: Und rückt so auf der Robbe.
0: Ja, genau.
1: Solange es kein Wal ist.
0: Was ist denn da überhaupt in Hamburg los? Sie wollen kein Olympia in deiner alten Heimat.
2: Nee.
1: Warum nicht? Nee. So sind sie die Hamburger.
2: Ja. Nee. Ja, es ist einfach, ja, die Menschen. Sind, glaube ich, sowieso schon genervt innerhalb der Stadt von den vielen Baustellen und es ist für viele Dinge kein Geld da, die wichtig sind und das würde natürlich noch viel mehr Baustellen bedeuten und für die Zukunft, weiß man aus anderen Olympiastädten, dann liegt das alles brach, dieses ganze Olympiagelände und das sieht halt keiner so wirklich, dass das sich lohnt.
0: Okay. Also zumindest
2: etwas mehr als die Hälfte.
0: Die Mehrheit, wollte ich sagen.
2: Ein paar gibt es natürlich auch die Bossen, die es wollen.
1: Ja, ja, klar. Aber sehr sympathisch, finde ich irgendwie. Die wollen kein Shishi. Die möchten einfach ihr Hamburg, so wie es ist.
0: Möchten ihre Ruhe.
2: Ja, hier, das braucht es ja auch nicht. Ne? Man hat ja schon genug Touristen und das Geld kommt so oder so rein. Die Menschen kennen Hamburg.
0: Ja, okay. Also, wir kennen noch nicht die Antwort auf die Frage, welches nun der längste Radweg der Welt ist. Es war Nordsee-Dingsi, wie Christine sagt. Ja. Der Nordsee-Küstenweg.
1: Ja.
0: Der Elbe-Radweg oder wie, Route 50 was?
2: Route 54. Mhm.
0: Route 54, habe ich noch nie gehört.
1: Nee, Route 66.
0: Das hat er sich ausgedacht, oder?
1: Stimmt.
0: Nehmen wir den Elbe-Radweg?
1: Also ich würde tendieren zum Elbe-Radweg. Da hat ja Christine auch schon empfohlen.
0: Gut. Dann nehmen wir den Elbe-Radweg.
3: Gut. Und der gesuchte Radweg wurde im Mai 25 Jahre alt, ist fast 6000 Kilometer lang, führt durch insgesamt 8 Länder. Es handelt sich um den Nordsee.
0: Küstenradweg.
1: Was
0: soll
1: denn das machen bei Nordsee, sehen Sie? Wie lange ist der?
3: 6.000 Kilometer fast.
1: So lange
3: also mit Fährverbindung sogar 7.000.
1: Ach, du Schreck, mein lieber Scholl. Jetzt müssen wir aber aufpassen hier.
3: Also ja, natürlich. Ja, Großbritannien, Frankreich, Belgien, Niederlande, Deutschland, Schweden, Norwegen, Dänemark, da kommt dann einiges zusammen. Ja.
0: Guck an. Die steckt doch mit dem Tim unter einer Decke.
1: Wie ist der Stand jetzt? Das wäre jetzt 24 zu 27. Oh, ach du meine Güte.
0: Christine holt auf und wir machen jetzt mal Kaffee für alle. Wünschen Ihnen einen schönen guten Morgen zum Weltradtag, zum Weltfahrertag. An dem sich das Wetter hoffentlich auch noch ein bisschen bessert, ja?
1: Na, schauen wir mal.
0: Gucken wir mal. Also einen schönen guten Morgen jetzt, 5:07.

0: Ja, mit den Flughäfen in Sachsen steht's ja nicht so zum Besten oder anders gesagt, es fliegt nichts. Da kommt jetzt der Fernbusanbieter Flixbus ins Spiel. Die wollen ihre Angebote, also ihre Verbindungen zwischen Sachsen und dem Berliner Flughafen BER deutlich ausbauen. Was heute sonst noch wichtig ist und wichtig wird, das erfahren Sie auch gleich bei uns in den Nachrichten.
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0: Mit Oliver Heinze. Guten Morgen. In Gohlis. Die mehr als 500 Kleingärtner von Brandsaue und Volksgesundung sollen plötzlich täglich Gebühren für die unbefestigten Parkplätze auf dem Gelände zahlen. Die Grundstücksbesitzer, eine Erbengemeinschaft aus Rheinland-Pfalz, hat dafür eine Überwachungskamera verknüpft mit einer App installiert. Die 5 Wasserbecken im denkmalgeschützten Richard-Wagner-Hain sollen heute wieder in Betrieb genommen werden. Sie waren seit Ende 2024 für rund 1,5 Millionen Euro saniert worden. Der Landeschef der AfD, Jörg Urban, reist heute mit anderen Politikern seiner Partei zum Wirtschaftsforum nach St. Petersburg. Man müsse mit Russland im Gespräch bleiben, hieß es. Die Konferenz gilt als wichtigste im Land. Um die Löcher im Haushalt zu stopfen, fordert der Deutsche Gewerkschaftsbund, dass Superreiche mehr abgeben. Und Deutschland will in den kommenden beiden Jahren einen Sitz im UN-Sicherheitsrat haben. Ob das klappt, entscheidet heute die UN-Generalversammlung.
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17: Im Studio Jens Umbreit, guten Morgen. Die deutsche Fußballnationalmannschaft ist im WM-Gastgeberland USA angekommen. Trotz einer wetterbedingten Verspätung beim Abflug in Frankfurt landete die DFB-Auswahl früher als geplant in Chicago. Dort bereitet sich das Team von Bundestrainer Julian Nagelsmann in den nächsten Tagen vor. Am Samstag steht die Generalprobe gegen Gastgeber USA an. Tennisspieler Alexander Zverev hat bei den French Open das Halbfinale erreicht, darf weiter vom ersten Grand-Slam-Titel seiner Karriere träumen. Der Hamburger setzte sich in Paris gegen den Spanier Rafael Nadal nach anfänglichen Problemen glatt in 3 Sätzen durch. Im Halbfinale wartet nun morgen der Tscheche Jakub Menzik.
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20: Einen wunderschönen guten Morgen, ja. Marans Tomatenpflanzen freuen sich, denn die kriegen heute den ein oder anderen. Tropfen ab. Die Temperatur ist sehr angenehm, also die Luft ist sehr, sehr schön. Die Temperaturen, die gehen bei uns in Leipzig heute noch auf 20 Grad rauf, immerhin. Aber es kann eben im Laufe des Tages auch immer wieder Schauer geben. Morgen der Tag, der wird zum Tagesstart recht angenehm werden. Später sind dann wieder einzelne Schauer oder auch mal ein Gewitter möglich und die Temperaturen, die gehen auf bis zu 24 Grad rauf, also da wird es zumindest ein Stückchen wärmer. Und gucken wir noch auf die Straßen, da haben wir noch nichts, aber Sie haben vielleicht unterwegs schon irgendwas gesehen, dann sagen Sie gerne Bescheid. 03 mal 800 und die 4 ist die Nummer.
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22: Ach, ist ja. Ist
23: so schön wie Fahrrad.
22: Hat mir ja gerade das Thema. Heute Weltfahrradtag.
23: Das Ideal.
22: Und oh, dann wünschen wir mal einen schönen Mittwoch, einen schönen 3. Juni. Es ist kurz vor 6:30 jetzt.
23: Guten Morgen.
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0: 3 nach 6:30 jetzt.
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2: So eine Scheiße, ist die Kaffeemaschine schon wieder breit.
3: Na, wer möchte seinen Tag so wie Roman Knoblauch starten? In dem Falle sicherlich niemand. Aber das kann schnell jedem passieren und die Kaffeemaschine oder sogar das Radio geben den Geist auf. Und dann ab ins Repair-Café.
4: Bei einem Repair-Café tun ehrenamtliche Helfer ein kaputtes Elektrogerät reparieren. Das heißt, man kommt da einfach mit dem Gerät her und repariert es gemeinsam mit dem Reparaturhelfer.
3: Stefan Mangold ist Betreiber eines solchen Cafés, dem Wiederschön. Aber Stefan, ganz ehrlich, warum nicht einfach neu kaufen?
4: Weil Reparaturen natürlich auch Müll vermeiden und Müll vermeiden ist das Beste, was man tun kann.
3: Was Gutes für die Umwelt tun und dabei noch ein geliebtes Gerät reparieren, also hoffentlich.
4: Also die Erfolgsquote liegt so bei 70%.
3: Ich bin Clarissa Kunert und mache mich jetzt schnell auf den Weg ins Wiederschön in den Höfen am Brühl, damit Roman schnell wieder seinen Kaffee bekommen kann.
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0: Nach halb sieben jetzt einen schönen guten Morgen.
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3: So, wenn's rausgeht, heute den Regenschirm nicht vergessen. Es kann nämlich immer mal Regen geben, heute im Laufe des Tages. Und die Temperaturen, die gehen so auf, 18, 19, allerhöchstens 20 Grad rauf. Also, die sind auch ein Stück nach unten gegangen. Auf den Straßen ist aber alles noch ruhig. Da ist uns noch nichts weiter gemeldet worden. Gute Fahrt und einen schönen Mittwoch.
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0: So, und die Miri winkt nochmal. Das heißt, es gibt eine Ergänzung?
3: Oh ja, eine wichtige. Mhm. A4 Dresden Richtung Chemnitz zwischen Frankenberg und Chemnitz Ost. Hier ist ein Fahrradfahrer auf der Fahrbahn unterwegs. Bitte unbedingt vorsichtig fahren dort. A4 Dresden Richtung Chemnitz zwischen Frankenberg und Chemnitz Ost. Ein lebensmüder Fahrradfahrer.
4: So treibt das aber. Ne? Ja. Mensch, ja, zum Weltfahrradtag heute.
3: Um Gottes Willen.
0: Also, schön aufpassen. Danke, Miri. 8 Minuten nach 7:30 ist es jetzt.

0: So, 6:41, 11 Minuten nach 6:30. Einen wunderschönen guten Morgen Ihnen, euch am Radio. Mittwoch, 3. Juni. Und zu einem wunderschönen Morgen gehört ein wunderschönes Wetter. Da kommt jetzt der Micha Klein ins Spiel.
1: Ja, und der liefert nicht. Entschuldigung, Arbeitsverweigerung hier.
0: Na Moment, das liegt ja immer im Auge des Betrachters.
1: Ja, stimmt.
0: Das kennt ihr doch, ja, in diesen Zeiten.
1: Als Kleingartenbesitzer mit meinen 2,5 Quadratmetern hier bin ich auch ehrlich gesagt sehr dankbar für alles, was an Regen herunterkommt. Das ist natürlich insgesamt alles immer noch viel zu trocken gewesen, deswegen können wir jeden Tropfen immer noch gebrauchen, aber er kommt natürlich immer zu den falschen Zeiten. Deswegen aktuell, es zieht noch so der letzte Rest des Regenbandes der Nacht durch und der ist bei uns noch in der Osthälfte Sachsens unterwegs. Richtung Westen sieht es schon weitestgehend alles trocken aus. Wolken haben wir alle.
0: Wolken haben wir alle. Ja, das ist schön, das macht uns alle gleich. Ziehen die Wolken ab heute?
1: Nein, so ein bisschen. Das wird erstens sehr, sehr lange dauern und zweitens passiert es dann natürlich als erstes im Westen, dass es mal etwas auflockern kann. Also das heißt, der Westen Sachsens hat ganz gute Chancen, dass es am Nachmittag zumindest noch zeitweise freundlicher wird. Richtung Osten, muss man jetzt ehrlich sagen, in der Lausitz bleibt es lange dicht bewölkt bis in den Abend hinein. Bei den Temperaturen heute so um 20, 21 Grad.
0: Das geht ja auch. Dann machen wir mal noch einen Flug über die Woche. Das heißt, ab morgen ist ja praktisch dann die zweite Wochenhälfte angebrochen. Ja. Was siehst du denn da?
1: Sehr wechselhaftes Wetter weiterhin. Morgen ein bisschen wärmer, das können so 24, 25 Grad sein, in der Spitze schon wieder. Allerdings nach einem etwas ruhigeren Start mit so einem Hin und Her aus Sonne und Wolken wird es später wieder dicke Quellwolken geben und nachmittagsabends sind dann auch nochmal Schauer und Gewitter möglich, die können auch wieder kräftiger sein. Freitag wieder etwas kühler, sehr durchwachsen bei 20 Grad. Samstag, Sonntag sieht es dann wieder freundlicher aus, zwar nicht ganz sonnig, aber trocken bei über 23 Grad. Weißt du, was das Allerbeste an diesem Wetter ist?
0: Nee.
1: Dass wenn wir morgen diese Schauer und Gewitter bekommen, dass wir ja keinen Feiertag haben und uns nicht ärgern müssen.
0: Stimmt.
1: Nur, also so im Groben und Ganzen.
0: Ne? Anderswo ist ja Feiertag morgen.
1: Richtig, genau. Frohen
0: Leichnam, oder?
1: Einer dieser.
0: Frohen
1: Leichnam meine ich, ja.
0: Wir machen jetzt auch noch eins.
1: Käffchen, gerne.
0: Käffchen, gerne.

0: 13 vor 7. Schönen guten Morgen. Rafael Nadal wird heute 40, einer der erfolgreichsten Tennisspieler aller Zeiten. Und da bleiben wir gleich bei der Sportart. Alexander Zverev hat gestern das Halbfinale bei den French Open in Paris erreicht. Was heute sonst noch wichtig ist und wichtig wird, erfahren Sie auch gleich.
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13: Mit Oliver Heinze, guten Morgen. Großer Kleingartenärger in Gohlis. Die mehr als 500 Kleingärtner von Brandsaue und Volksgesundung sollen an die Grundstücksbesitzer, eine Erbengemeinschaft aus Rheinland-Pfalz, ab sofort eine Art Wegezoll zahlen, wenn sie länger als 15 Minuten auf den unbefestigten Parkplatz fahren. Dafür wurde diese Woche eine Kamera mit Nummernschilderkennung verknüpft mit einer App installiert. Das sei Abzocke, sagt Gartenvorstand Michael Fuhrmann. Ohne den Parkplatz sei der Weg für viele Kleingärtner hier viel zu weit. Die meisten hätten außerdem auch kein Handy mit Internet.
14: Ein Gärtner heutzutage in Leipzig, der ist nicht 30, 40. Wir haben ja ganz viele Gärtner, also ich glaube, der Rekordhalter ist bei uns 95. Wir haben ganz viele Gärtner, die sind alle über 70. Die haben die Gärten streckenweise seit 30, 40, 50 Jahren. Und die sind natürlich auf den Kopf gestoßen, weil die in ihre Gärten nicht mehr kommen.
13: Fuhrmann hofft jetzt auf Hilfe von der Stadt. Ein durch Bauarbeiten beschädigtes Kabel auf dem Gelände des Deutschen Wetterdienstes hat gestern offenbar den großen Stromausfall im Leipziger Südosten ausgelöst. Das hat der Netzbetreiber mitgeteilt. Dort baut das Bundesamt für Kartografie derzeit eine Gravimeterstation, also ein Messgerät, das die Stärke der Anziehungskraft der Erde an einem bestimmten Ort präzise misst. Um die Mittagszeit hatten plötzlich tausende Leipziger etwa 2 Stunden lang keinen Strom. Betroffen waren Teile von Engelsdorf, Mölkau, Liebertwolkwitz und Holzhausen. Der sächsische Landeschef der AfD, Jörg Urban, reist heute mit mehreren anderen Politikern seiner Partei zum Wirtschaftsforum nach St. Petersburg. Man müsse im Gespräch mit Russland bleiben, heißt es. Die Konferenz gilt als wichtigste im Land. Sie steht unter der Schirmherrschaft Putins, der dort traditionell auch selbst auftritt. Während europäische Politiker das Forum früher oft besuchten, nehmen viele die Einladungen des Kremls seit Ausbruch des Ukraine-Kriegs nicht mehr an. Um die Löcher im Haushalt zu stopfen, fordert der Deutsche Gewerkschaftsbund, dass Superreiche mehr abgeben. DGB-Chef Körzel hat dem Redaktionsnetzwerk Deutschland gesagt, die Bundesregierung müsse endlich die Nutznießer der ungleichen Verteilung in die Pflicht nehmen. Der DGB plädiert daher für eine neue Vermögensteuer. Und nur noch 2 Siege, dann wäre der Traum vom ersten Grand-Slam-Titel wahr für Alexander Zverev. Deutschlands bester Tennisprofi hat gestern bei den French Open das Halbfinale erreicht. Dort trifft er am Freitag auf den Tschechen Jakub Menzik, hieß es.
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1: Einen wunderschönen guten Morgen. Ja, wie hast du, lieber André, auf deiner Fahrradtour gesagt? Es gibt kein schlechtes Wetter, es gibt nur die falsche Kleidung. Das gilt für heute definitiv, denn es kann den ganzen Tag über immer wieder ein paar Tropfen geben. Die Temperaturen, die gehen so auf, 18, 19, allerhöchstens 20 Grad rauf. Morgen der Tag zum Tagesstart gar nicht so schlecht. Also da gibt's durchaus mal eine Wolkenlücke mehr. Später zieht sich's dann aber wieder zu und dann ist auch wieder ein Schauer oder mal ein Gewitter möglich. Die Temperaturen gehen morgen aber wieder ein Stück nach oben. Und auf den Straßen, da sieht alles noch sehr entspannt aus. Gerade da ist uns noch nichts weiter gemeldet worden. Keine Staus und Blitzer. Gute Fahrt.
2: Dankeschön, Miri.
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0: Ich glaube, es geht gleich ums Gärtnern bei uns, ja, oder?
1: Genau. Also im weitesten Sinne geht es um unsere Herzenssache. Mhm. Wir sammeln ja immer Spenden für die Kinder der Kinderarche Sachsen. Und von diesem Geld kann jetzt für die Kinder ein ganz tolles Gartenprojekt finanziert werden. Ist ja toll, wenn die Kinder viel draußen sind und da so ein bisschen rumwuseln. Und da geht es unter anderem auch um Tomaten. Und ich habe gelernt, da gibt es eine Gartentherapeutin, die Ute. Und ich habe gelernt, dass man bei Tomaten unten Schafswolle mit einbuddeln soll. Das wusste ich nicht.
0: Schafswolle?
1: Schafswolle.
0: Also wir haben letztens eine Tomatenpflanze wirklich eingepflanzt im Garten, so im Kleingarten, und die dann aber nicht wiedergefunden. Wahrscheinlich habe ich die dann aus Versehen.
1: Ich kann jetzt mein Wissen weiter. Ich dachte, du fragst jetzt, warum denn die Schafswolle?
0: Warum denn die Schafswolle?
1: Weil Schafswolle, das ist eigentlich ganz logisch, weil Schafswolle das Wasser speichert. Das Wasser, diese Deichschafe, ne, die dann umfallen, die man wieder hinstellen muss, weil die
0: richtig,
1: so Wasser aufsaugen. Und Tomaten brauchen ja viel Wasser. Und deshalb soll man unten Schafswolle mit einbuddeln, damit die Tomate immer ausreichend Wasser hat.
0: Noch mehr Gartentipps haben wir gleich.
1: Nicht
0: Gartentipps, sondern wie das alles mit unserer Herzenssache zusammenhängt und unseren Kinderheimkindern. Bleiben Sie dran. Jetzt wünschen wir erstmal einen schönen guten Morgen. Es ist kurz vor 7.
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0: Start in diesem Mittwoch. Es ist 7:03.
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2: Und wir haben Ihnen ja versprochen, dass wir auch übers Jahr Rechenschaft ablegen, was mit Ihren Spenden für die Kinder der Kinderarche Sachsen so passiert. Und unter anderem kann von den Spendengeldern jetzt ein Gartenprojekt für einige Wohngruppen finanziert werden. Was da so gemacht wird im Garten, das verraten uns die Kinder gleich mal selbst.
3: Wir tun verschiedene Pflanzenarten anpflanzen. Hier sind halt die Tomaten, die pflanzen wieder noch ein. Das hier sind Stachelbeeren. Hier haben wir Erdbeeren eingepflanzt. Zwei verschiedene Sorten, nochmal Kohlrabi und Kichererbsen.
2: Gartentherapeutin Ute Türschmann kommt alle 14 Tage in die Einrichtung und arbeitet mit den Kindern eben im Garten. Ist es da eigentlich schwer, die Kinder zu motivieren?
4: Ich bin da jedes Mal positiv überrascht, wie die doch am Anfang der eine oder andere sagt, oh, ich habe keine Lust. Dann, wenn wir so 5 bis 10 Minuten werkeln, dann gucken wir und dann entdeckt man dort einen Käfer. Dann ist das ganz spannend alles. Ne? Ich habe da auch immer Luden dabei und so. Und ratzfatz ist es 5:15 und dann ist mir wichtig, dass wir uns hinterher noch mal kurz hinsetzen. Dann trinken wir was, das bringe ich immer mit. Essen noch was Kleines Süßes und ich lese noch eine Geschichte, um die einfach ein bisschen runterzuholen.
2: Einrichtungsleiterin Nicole Baumann von der Kinderarche Sachsen weiß, wie wichtig diese Extrazeit für die Kinder ist.
5: Wahnsinnig wertvoll, dass die einfach neutral nochmal angeguckt werden, mitten im Tag und eine gute Zeit verbringen können. Eine kleine Auszeit und die Ute auch neutral hierher kommt, weil die ja mit uns nicht an den Hilfeplänen oder an den Entwicklungen der Kinder arbeitet, sondern sich nur darum kümmert, dass die Pflanzen wachsen können, die Kinder was dabei lernen und eine gute Zeit haben.
6: Ich mag halt allgemein so Garten, kriege ich mal meine Mathe-Gedanken weg. Weil Mathe ist bei mir zurzeit gerade nicht so.
2: Ja, und das alles ist wirklich nur möglich dank Ihrer Spenden, weil so eine Gartentherapie, so ein Gartenprojekt kostet natürlich Geld und das kann dank unserer Herzenssache bezahlt werden. Vielen, vielen Dank nochmal für Ihre Unterstützung.
0: Ja, und Dankeschön, Christine. Und wir haben gelernt, Gartenarbeit hilft gegen schlechte Mathe-Gedanken.
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0: Es ist ja erstmal sehr, sehr schön, pauschal jemanden zu haben, der schuld ist. Ja, ja. Dann Michael Klein ist schuld. Guten Morgen Ihnen und euch am Radio. Guten Morgen unserem Chefmeteorologen Michael Klein.
1: Guten Morgen.
0: Ich meine, wir wurden gestern noch ausgemeckert, dass wir mit dem Auto zur Arbeit fahren und nicht mit dem Fahrrad. Ja. Heute zum Weltfahrradtag habe ich es mir nun fest vorgenommen. Und was passiert? Ja, also ich stehe ja mitten in der Nacht auf. Wie du weißt, kommt jetzt vielleicht da so ein kleines Ohr mal? Oh.
1: Ja,
0: ich stehe ja mitten in der Nacht auf.
1: Ja.
0: So, und da hat's geregnet.
1: Oh.
0: Und, oh, ja, da war nichts mit Fahrradfahren heute.
1: Ja.
0: Oh.
1: Du bist so ein schön Wetterfahrer, ja?
0: Wer schuld? Michael Klein ist schuld. Ja. Also, wir hatten eine spannende Frage heute Morgen von unserem Tim, von unserem Produzenten. Wir haben immer die Kaffeefrage, habe ich viel gelernt. Und zwar der längste Radweg der Welt. Welcher ist der längste Radweg der Welt? Der Nordseeküstenradweg, der Elbe-Radweg, glaube ich, oder die Route 54? Was würdest du sagen? Ist jetzt noch keine offizielle Quizfrage. Machen wir nachher.
1: Route
0: 54. Nordseeküstenradweg ist es.
1: Der ist es? Ach.
0: Ja, irgendwie 7000 Kilometer, führt durch 8 Länder und ja, geht eben an der Nordseeküste lang.
1: Ach nee.
0: Ja, das ist ja so Großbritannien und ja. In Deutschland etwa 900 Kilometer und dann Dänemark und so weiter und so weiter.
1: Also, und der ist ununterbrochen von Großbritannien, geht ja nach
0: Dänemark. Ein bisschen Wasser ist mal dazwischen, ja. Aber ansonsten kannst du den durchfahren. Guck mal hier, Deutschland, Dänemark, Schweden, Norwegen, Schottland, England, Belgien, Niederlande. Micha, das nehmen wir uns mal vor. Für demnächst. Ja. Den fahren wir mal ab.
1: Und an der Nordsee ist ja immer gutes Wetter.
0: Ja,
1: da muss
0: richtig.
1: Man sich gar kein Wind.
0: Richtig.
1: Da muss man sich keine Sorgen machen. Ja.
0: Also setzt euch heute zum Weltfahrertag mal drauf aufs Rad. Es wird nämlich auch wieder besser mit dem Wetter. Aber immer schön aufpassen. Ich bin gestern dann, also wirklich noch gefahren, gestern Nachmittag. Und ich wäre fast gegen einen Ampelmast gefahren gestern. Ist jetzt hinter mir, also auch auf dem Fahrradweg, ne, und hinter mir hat es geklingelt und ich habe wirklich nur ganz kurz den Kopf umgedreht, ganz kurz und ich bin dann nach vorne geguckt, war der Ampelmast. Deswegen immer wie, also ist nichts passiert, alles gut, aber immer wichtig, Helm, ja, immer mit Helm fahren, das sind ja Dinge, ich glaube, wir hatten schon mal drüber gesprochen, was würde ein Notfallmediziner niemals tun, ein Notarzt, er würde nie ohne Helm Fahrrad fahren, weil die das jeden Tag zu sehen bekommen, was da passieren kann. Also Helm aufsetzen, wichtig.
1: Ja.
0: So.
1: Oh Gott, wie schnell kann es auch gehen, ne?
0: Michael Klein weiß, wie das Wetter wird, denn er ist nicht auf den Kopf gefallen.
1: Oh ja, noch nicht, ne.
0: Ja, das wird wieder besser. Aber was heißt besser? Der Regen ist ja auch mal gut.
1: Ja, das heißt aber auch jetzt noch nicht auf den Kopf gefallen. Ich habe auch keine Entschuldigung, keine Erklärung für alles, was ich hier so absonder. Der Regen ist schon einigermaßen durch. Er ist ja vor allem in der Nacht über uns hinweggezogen und hängt jetzt noch, was heißt hängt? Der bewegt sich ganz langsam Richtung Osten raus, aber damit ist im Moment noch die Osthälfte Sachsens betroffen, wird getroffen von den Regentropfen, während der Westen schon weitestgehend trocken ist. Ein paar Auflockerungen sind mal drin, aber insgesamt ist es ein Tag mit vielen Wolken und erst ganz langsam bekommen die dann mehr Lockerungen, mehr Auflockerungen, vor allem am Nachmittag dann in der Westhälfte. Richtung Osten dauert es halt ein bisschen länger. Temperaturmäßig sind es so um die 20, 21 Grad.
0: Ja, und dann geht's mal hoch, mal runter in der weiteren Woche.
1: Wir gehen in dieser Woche ja sowieso ständig hin und her, von einem Tag auf den anderen schwanken die Temperaturen und so geht's auch weiter. Morgen ist es ein bisschen wärmer, können über 23, 24, 25 Grad sein. Das auch wieder mit wechselhaftem Wetter. Vormittags eher trocken, nachmittags können dann nochmal einzelne Schauer, vielleicht auch nochmal ein Gewitter entstehen. Der Freitag, der bringt auch wieder viele Wolken, ist nicht mehr ganz so warm, auch mit Schauern so um 20 Grad und am Wochenende alles etwas ruhiger und freundlicher.
0: Na siehste, dann gönnen wir uns jetzt noch eins.
1: Käffchen gerne.
0: Los.

0: Moin, es ist 7.18 Uhr, 12 Minuten vor halb acht. Mit den Flughäfen in Sachsen steht es ja nicht so zum Besten. Oder anders gesagt, es fliegt halt nichts oder nicht allzu viel. Da kommt jetzt der Fernbusanbieter Flixbus ins Spiel. Die wollen ihre Angebote, also ihre Verbindungen zwischen Sachsen und dem Berliner Flughafen BER deutlich ausbauen. Und Prag ist ja auch schon ganz gut oder sehr gut angebunden. Was heute, davon abgesehen, sonst noch wichtig ist und wichtig wird, erfahren Sie gleich bei uns in den Nachrichten.
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11: Der Fraktionsvorsitzende der CDU im Stadtrat, Michael Weikert, wird vermutlich der Kandidat der Christdemokraten für die Oberbürgermeisterwahl im kommenden Jahr. Der Kreisverstand habe seinen Mitgliedern die Nominierung des 36-Jährigen vorgeschlagen, schreibt die LVZ. Ein durch Bauarbeiten beschädigtes Kabel auf dem Gelände des Deutschen Wetterdienstes hat gestern offenbar den großen Stromausfall im Leipziger Südosten ausgelöst. Auch dieses Jahr werden in Sachsen wieder die Tourismushelden gesucht. Es geht um Menschen, die mit Leidenschaft, Engagement und Können dafür sorgen, dass sich Gäste in Sachsen willkommen fühlen. Alle Infos gibt's bei uns im Netz. Die EU plant für diesen Sommer ihren bisher größten Einsatz gegen Waldbrände. Fast 800 Feuerwehrleute aus 14 Ländern werden in besonders gefährdeten Gegenden stationiert. Und das WM-Abenteuer kann jetzt so richtig beginnen für die deutsche Fußballnationalmannschaft. Der DFB-Tross ist am späten Abend deutscher Zeit in Chicago gelandet.
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13: Einen schönen guten Morgen. Es bleibt eher bedeckt heute. Nur ganz selten gibt es mal eine Wolkenlücke bei uns in Leipzig. Die Temperaturen, die gehen auf 20 Grad rauf. Herrlich klare Luft heute. Morgen zum Tagesstart sogar noch ein bisschen schöner mit ein paar Wolkenlücken mehr. Später kann es dann aber wieder einzelne Schauer oder Gewitter geben. Die Temperaturen gehen morgen sogar noch ein Stück nach oben auf bis zu 24 Grad. Und gucken wir noch auf die Straßen. Achtung, defekter LKW auf der A9 Richtung Berlin in der Abfahrt Naumburg. Auf der rechten Seite bitte Vorsicht. Und ansonsten Ansonsten ist uns noch nichts weiter gemeldet worden. Keine Staus und keine Blitzer. Aber Sie können das gerne tun. Falls Sie was entdeckt haben, schnell anrufen. 03x800 und die 4.
0: Dankeschön, Miri.
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14: Auf geht's. Opa hat gesagt, da liegt der Hase im Pfeffer. Im Pfeffer lag nix. Also hab ich gesucht. Ja. Überall auf dem Tisch, im Salzstreuer, sogar unterm Sofa. Ja. Aber weißt du was? Der Hase lag bei mir im Kühlschrank.
0: Oh Gott. Kein Hase im Pfeffer.
15: Aber das sagt man doch so.
16: Ja, ne, ich weiß gar nicht, ob es noch so gebräuchlich ist. Aber die Barbara hat uns geschrieben und Barbara möchte gerne wissen, also wo das herkommt mit, da liegt der Hase im Pfeffer. Insofern, ja, woher diese Redewendung kommt, die Antwort gibt's gleich.
0: Dann ist es nämlich 7:30. Dann wird hier wieder schlau gemacht. Bis dahin erstmal einen schönen guten Morgen.
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0: Alright, so es ist kurz nach 7:30. Einen wunderschönen guten Morgen, da liegt der Hase im Pfeffer. Also die Barbara hat uns geschrieben, beziehungsweise genauer gesagt unserem Lehrerkind Christine, und sie möchte gern wissen, woher diese Redewendung kommt. Ja, warum man das sagt, der Hase liegt im Pfeffer. Die Antwort, die gibt's jetzt von unserer Christine.
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2: Also da liegt der Hase im Pfeffer. Das bedeutet ja so viel wie, das ist die Ursache, das ist der springende Punkt. Die Redewendung geht bis ins Mittelalter zurück. Damals gab es öfter ein leckeres, ganz einfaches Gericht namens Hasenpfeffer. Das war so hasenklein, also so Innereien und kleine Fleischstückchen, die jetzt für einen Braten nicht geeignet waren. Das Ganze wurde einfach mit einer Soße deftig gewürzt. Und in diesem scharfen, pfeffrigen Ragout war der Hase dann auf den ersten Blick kaum noch erkennbar. Wenn jemand also den Hasen im Pfeffer fand, dann hat er den wahren Kern entdeckt. Die Redewendung kommt aus der mittelalterlichen Küche.
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0: 4 nach halb 8 jetzt.
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3: Einen wunderschönen guten Morgen, schönen Mittwoch. Die Temperaturen bei uns in Leipzig gehen auf 20 Grad rauf. Es ist eher so ein bisschen durchwachsen heute. Kann auch immer mal ein Schauer geben zwischendurch und auf den Straßen. Da haben wir jetzt einen Stau auf der A38 aus Halle zwischen Merseburg Nord und Leuna. Ansonsten ist uns nichts weiter gemeldet worden. Gute Fahrt, schönen Tag.
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0: Cha-cha-cha. Kira haben. Um 7:50 an diesem Mittwochmorgen. Es ist unser letzter Arbeitstag hier für Michael Klein, unseren Chefmeteorologen. Und meine Wenigkeit. Nö, letzter Arbeitstag. Nee, wir haben 50 Millionen im Lotto-Jackpot.
1: Ah ja.
0: Und ich habe mal gespielt für uns zwei und wenn das klappt, dann bleiben wir morgen liegen, oder?
1: Machen wir halbe-halbe?
0: Machen wir halbe-halbe,
1: komm. Ach, das ist aber nett.
0: Ja, komm, als Mann. Als mein alter Freund.
1: 50 Millionen freue ich mich aber drüber.
0: So doof. Wir kommen, du hörst es schon im Hintergrund. Ja? Wir kommen zu unserem kleinen Quiz mit Micha Klein. Das darüber entscheidet, wer hier das Käffchen ausgibt am Ende des Wetterberichts. Wir bleiben mal beim Thema Lotto. Und zwar möchte ich gern von dir wissen, welche Lottozahl wird hierzulande am häufigsten gezogen? Statistisch. Gibt eine Statistik, die wird seit vielen Jahren geführt, logischerweise. Welche Zahl ist die häufigste? Ist es A die 6, B die 7 oder C die 14?
1: Was läuft denn da? Das ist jetzt ja wie Lotto spielen.
0: Ja,
1: das ist ja
0: genau.
1: Wie ist denn die Chance? 3 aus 49,
0: das,
1: davon eine.
0: Das weiß man doch. Also, die häufigste Zahl, die häufigste Lottozahl, die hierzulande vorkommt. 6, 7 oder 14? Was glaubst 6, du?
1: 7 oder 14. Also am meisten gezogen. Ist nicht so, dass die Leute es am häufigsten getippt hätten.
0: Am meisten gezogen. Wirklich auch gezogen wurde.
1: Ach, interessant, dass sich das alles so in diesen unteren Reihen abspielt.
0: Ja, also, ja, stimmt.
1: Ich meine, es geht ja bis 49, wenn ich mich richtig erinnere.
0: Ja, oder? ja. Aber da kann ich dir gleich sagen, die zweithäufigste Zahl ist die 49.
1: Ach.
0: Ja.
1: Aha.
0: Ist die, aber das ist jetzt erstmal nur so, das hilft ja, glaube ich, bei der Antwortfindung jetzt nicht.
1: Es sind ja auch nicht die Zahlen, die gezogen werden, sondern das ist ja deine Auswahl, die du mir hier genau präsentierst. Ne?
0: Ja.
1: Also was war es? 6, 7, 14?
0: 6, 7 oder 14. Die häufigste Lottozahl. Die am häufigsten gezogen.
1: Das ist ja wirklich einfach ein Lotto-Tipp. Ja, dann ist jetzt... Ich sag jetzt, also 7 wäre so eine komische magische Zahl. Das wäre jetzt wirklich eine Meldung. 14. Ich sag meine 14.
0: Du sagst die 14?
1: Ich sag 14, ja.
0: Okay. Und ich kann dir sagen, die 14 ist.
1: Es liegt.
0: Leider falsch, Herr Klein. Es ist die 6.
1: Die
0: 6. Ja, die 6 wurde, also ich habe es ja gerade schon angedeutet, seit 1955 wird diese Statistik geführt und die 6 wurde seitdem 676 Mal gezogen. Und damit liegt sie ganz vorn und die 49, haben wir ja gerade schon drüber gesprochen, auf Platz 2.
1: Mit wie viel hast du
0: auch da? 659 Mal gezogen seitdem. Okay. Dann kommt die 26 mit 649 Mal gezogen. Also die 6 ist wirklich die Zahl, die am häufigsten gezogen wird. Was glaubst du, welche wird am seltensten gezogen? Welche Zahl? Das liegt fast auf der Hand.
1: Also du sagst ja, die zweithäufigste wäre die 49?
0: Ja.
1: Die liegt ja fast auf der Hand.
0: Nee, die seltenste Zahl.
1: Ja, ich habe gerade überlegt, ob das von Anfang an 49 Zahlen waren. Und deswegen
0: ist egal. Wird jetzt zu viele Zahlen. Die 13 wird am seltensten gezogen. Die 13, ja.
1: Das ist aber interessant.
0: Ja,
1: das ist
0: spannend. Also am seltensten die 13, am häufigsten die 6. Vielleicht hilft Ihnen das ja weiter heute Abend. 50 Millionen im Jackpot, Micha.
1: So. Jetzt verrat doch nicht hier deine Geheimtrips. Du willst mich nicht teilen.
0: Jetzt wollen wir noch ein paar Zahlen hören, nämlich Temperaturangaben. Erzähl mal.
1: 20, 21, 24, 25, 20, 19, Zusatzzahl, alles. So.
0: Also für die nächsten Tage schon mal abgebildet.
1: Genau, also heute eher so im Bereich um 20, morgen etwas wärmer, so bis 24, 25, Freitag wieder etwas kühler, eher knapp unter 20, Wochenende wieder bei 22, 23. Das sind die Temperaturen. Wettermäßig sieht so aus, dass im Moment gerade etwas Regen noch Richtung Osten aus Sachsen hinauszieht. Dann ist der Tag meistens doch trocken, allerdings erstmal geht es mit vielen Wolken weiter. Von Westen her lockert es dann langsam auf und deswegen wird die Westhälfte Sachsens mehr Sonne abbekommen. Richtung Osten bleibt es länger noch dicker bewölkt.
0: Okay. Dann darauf jetzt noch eins. Wer gibt einen aus? Ach, der Micha gibt einen aus.
1: Ja, falsch getippt. Schade.
0: Käffchen. Was?
1: Ja.

0: So, es ist 8:12. Einen wunderschönen guten Morgen. Rafael Nadal, einer der erfolgreichsten Tennisspieler aller Zeiten, wird heute 40. Und um gleich mal beim Thema zu bleiben, Alexander Zverev hat gestern das Halbfinale der French Open in Paris erreicht. Was abgesehen vom Sport heute sonst noch wichtig ist und wichtig wird, erfahren Sie auch gleich bei uns.
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10: Mit Oliver Heinze. Schönen guten Morgen. Der 7. Kandidat für die Leipziger Oberbürgermeisterwahl im kommenden Jahr kristallisiert sich heraus. Und er könnte einer der Favoriten sein. Der CDU-Kreisvorstand habe seinen Mitgliedern gestern Abend seinen Fraktionsvorsitzenden im Stadtrat Michael Weikert für die Nominierung empfohlen, schreibt die LVZ. Weikert ist ein hervorragender Redner mit Überzeugungskraft. Der Vater einer kleinen Tochter hat Deutsch und Geschichte auf Lehramt studiert. Vor 12 Jahren zog der heute 36-Jährige als damals jüngster Stadtrat ins Leipziger Parlament ein. Dass er für die CDU an die Rathausspitze will, deutet sich schon länger an. Gute Nachrichten vom Elsterbecken. Die 5 Wasserbecken auf der Westseite des denkmalgeschützten Richard-Wagner-Hains sollen heute Nachmittag wieder in Betrieb genommen werden. Sie waren seit Ende 2024 für rund 1,5 Millionen Euro saniert worden. In jedem Becken soll künftig mindestens eine Wasserfontäne sprudeln. Die Sanierung wurde durch das Städtebauförderprogramm Lebendige Zentren gefördert. Sachsen sucht seine Tourismushelden 2026. Ab sofort werden dafür Vorschläge entgegengenommen. Eine Jury wählt später die Sieger aus. Mehr von Frank Selig.
11: Geehrt werden sollen Menschen, die mit Leidenschaft, Engagement und Können dafür sorgen, dass Gäste sich in Sachsen willkommen fühlen, so der Landestourismusverband. Vorgeschlagen werden können Einzelpersonen oder Teams in 7 Kategorien. Alle Infos und den Link für die Nominierung gibt's bei uns im Netz.
10: Aufatmen in Dortmund. Dort hatte ein Mann einen Polizisten angeschossen und sich dann stundenlang mit seinen 3 Kindern in einer Wohnung verschanzt. Jetzt kam die Meldung, dass sich der Mann gestellt hat. Ein Polizeisprecher sagte, der Mann habe sich ergeben und den Kindern gehe es den Umständen entsprechend gut. Bekommt Deutschland in den kommenden beiden Jahren einen Sitz im UN-Sicherheitsrat? Darüber entscheidet heute die Vollversammlung der Vereinten Nationen. Bundesaußenminister Wadephul hat in New York noch einmal fleißig für Deutschland geworben. Weitere Kandidaten sind Österreich und Portugal. Wadephul im ZDF.
12: Und ich halte es auch umgekehrt für gar kein Drama, dass wir in einem vernünftigen demokratischen Wettbewerb gegeneinander antreten. Das gehört in einer Demokratie dazu.
10: Um den Platz im Sicherheitsrat zu kriegen, bräuchte Deutschland eine Zweidrittelmehrheit der Stimmen.
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14: Einen wunderschönen Mittwoch. Ziemlich bedeckt ist es bei uns in Leipzig. Die Temperaturen, die gehen immerhin auf bis zu 20 Grad rauf heute. Morgen der Tag wird zum Tagesstart etwas besser werden. Da gibt's auch mal eine Wolkenlücke oben. Immerhin auf bis zu 24 Grad. Und schauen wir noch auf die Straßen. Achtung A38 Richtung Halle. Zwischen Leipzig Südost und Leipzig Süd. Ein liegen gebliebenes Auto im Baustellenbereich. Die rechte Spur ist gesperrt. Und geblitzt wird auch auf der Lioner Straße stadtauswärts. Und falls Sie noch was anderes entdeckt haben, sagen Sie gerne Bescheid. 03 mal 800 und die 4 ist die Nummer, unter der Sie mich erreichen.
0: Ja, danke schön, Miri.
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0: Wir haben eben auch ein großes Herz für Tiere und deshalb haben wir auch unser kleines Haustier-Quiz.
1: Ja.
0: Das bringt Ihnen das Futtergeld. Also nicht Ihnen, sondern Ihrem Haustier, logischerweise.
1: Genau.
0: Das würden wir übernehmen.
1: Aber quizzen müssen Sie mit
0: da
1: uns.
0: Das stimmt allerdings. Weil,
1: also ich meine, so ein cool. Quiz mit einem Dackel wäre auch nicht schlecht. Nein, also rufen Sie an und holen Sie sich Futtergeld für Ihr Haustier. 08000 78 8000. Das ist die Nummer zum Mitspielen.
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1: Und die nutzen wir heute mal, um dem Orchester Klänge der Hoffnung zum Jubiläum zu gratulieren. 10 Jahre Musik, die verbindet. Die Initiative wurde 2016 gegründet, als ja viele Menschen nach Deutschland geflüchtet sind. Heute stehen Musiker aus ganz unterschiedlichen Kulturen gemeinsam auf der Bühne und machen Vielfalt hörbar. Aus einem ersten Konzert ist in einem Jahrzehnt ein fest verankertes transkulturelles Leipziger Musikprojekt geworden. Gefeiert wird das heute Abend mit einem großen Jubiläumskonzert im Gewandhaus.
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0: ich mal jemanden grüßen? Darf ich hier einfach mal das Privileg ausnutzen, hier am Mikrofon sitzen zu dürfen als Ansager?
1: Als ob du fragen würdest, was denn, wen willst du grüßen?
0: Ich grüße die Bibi.
1: Bibi, wer ist denn die Bibi?
0: Bibi ist mein temporäres Haustier.
1: Ja.
0: Bibi ist die Katze vom Nachbarn. Und die kommt mich immer besuchen. So nachmittags, abends, ne? Wie sie Lust hat.
1: Bist du einer von den Typen, der Nachbarskatzen füttert?
0: Ja, ja. Und das ist total schön. Ja, guck mal, du hast keine Verantwortung und so. Ja. Du kannst aber trotzdem nur sagen, hey Bibi, und die legt sich auch zu mir und so weiter.
1: Du weißt aber schon, dass Bibi zu Hause ja auch Essen kriegt und dann eben doppelt dick wird.
0: Das sieht man
1: auch. Ich glaube, das kann.
0: Das sieht man.
1: Ja, aber das ist doch dann deine Schuld, Mensch. Hör doch auf, man füttert nach.
0: Schön dicke, schwarze Katze, aber da geht's gut.
1: Man füttert aber Nachbarskatzen nicht. Das macht man nicht.
0: Aber solange man die Bibi füttert, lässt sie die Blaumeisen in Ruhe.
1: Ach so.
0: Ja, wisst ihr wie? Naja, also schöne Grüße an die Bibi. Apropos, jetzt kommen wir mal zu unserem Haustierquiz. Ja.
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0: Kleine Frage und mit der richtigen Antwort sichern Sie sich das Futtergeld für Ihr Haustier. Und da ist jetzt die Juliane in der Leitung. Guten Morgen, hallo.
3: Oh, guten Morgen, das ist ja mega cool.
0: Cool, ne? Ja. Juliane, hast du Haustiere?
3: Ja, Fische.
0: Fische?
1: Fische?
0: Oh, da würde sich die Bibi aber auch freuen.
3: Da möchte ich keine Katze haben.
0: Nein, kann sein.
1: So, irgendwas, irgendwas Besonderes oder jetzt irgendwie, keine Ahnung, Guppies?
3: Irgendwie so kleine, so Guppies, Meo und so die kleinen klassischen, so ein 60 Liter Becken.
0: Alles klar.
1: Okay, das ist ja überschaubar. Da hält sich ja auch mit Futtergeld in Grenzen, nehme ich mal an.
3: Das stimmt, aber es geht doch einiges. Man will auch ein bisschen Abwechslung bieten und da kommt doch durchaus mehr zusammen, als man denkt.
1: Ah, okay.
0: Glaube ich auch. So. Ja, dann gibt es jetzt eine kleine Frage. Geht es denn um Fische?
1: Nee, es geht nicht um Fische.
0: Mann.
1: Nee, Juliane. Hm? Es geht, ich kann auch gar nicht sagen, worum es geht, weil das ist ja die Frage. Und zwar, Juliane, kurz und knackig heute. Was ist ein Saluki? Was ist ein Saluki? Du kriegst eine Auswahlmöglichkeit. Ist das A, ein Meerschweinchen? Ist das B, ein Hund? Oder ist das C, ein Fisch?
0: Wo stehst denn du? Auf dem Feld?
1: Gott.
3: Nee, ich stehe noch hier in so einer
0: Einschränkung. Achso, okay. Alles klar.
1: Also. Windig. Juliane, ein Saluki, was ist das? Meerschweinchen, Hund oder Fisch?
3: Ich könnte mir vorstellen, dass es ein Hund ist. Die haben ja manchmal recht kuriose Namen.
1: Ja,
0: Hund. Und hast du Hund gesagt, ja?
3: Ja,
1: und Juliane, dein Bauchgefühl ist richtig. Der Saluki, ist ein Hund. Ist ein Windhund und gilt als die älteste Hunderasse der Welt. Gab es irgendwie schon bei den alten Ägyptern, die hatten schon so Hunde, die aussahen wie Salukis, also so große Windhunde mit so Behang an den Ohren. Ein Saluki.
0: Haben wir wieder was gelernt und das bedeutet, deine Fische bekommen Futtergeld. Also nicht die Fische, du, die Fische bekommen das Futter. Danke fürs Mitspielen, Juliane, und einen schönen Tag noch für dich.
3: Super, danke.
0: Okay, tschüss.
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0: Immer diese englische Musik, ja. Dieses Yeah, Yeah, Yeah. Im Radio. Ja. Ah, es wird Englisch gesungen. Da gibt es eine schöne Geschichte, und zwar Sven Schulze und Mario Vogt. Kennst du, wa? Das sind CDU-Ministerpräsidenten, der eine aus Sachsen-Anhalt, der andere aus Thüringen. Und die haben in der Welt, also in der Zeitung, einen gemeinsamen Gastbeitrag veröffentlicht, also einen Artikel, einen Zeitungsartikel geschrieben. Und darin fordern sie mehr deutschsprachige Musik im Radio.
1: Aha, ja, ja.
0: Und zwar, ich zitiere, es geht um eine Frage kultureller Selbstbehauptung, schreiben dort die beiden Ministerpräsidenten. Nicht laut, nicht schrill, aber klar. Die deutsche, also ich zitiere weiter, die deutsche Sprache ist ein Anker. So, dumm nur, und das ist jetzt wirklich blöd, die haben sich erwischen lassen, es wurde nämlich nachgewiesen, dass sie für diesen Text KI genutzt haben.
1: Ja. Aber auf Deutsch.
0: Ja, auf Deutsch, immerhin auf Deutsch. Ja. Und die haben das dann auch zugegeben und gesagt, ja, Mist. Das ist natürlich wirklich blöd, ne? Also, erwischt wirst, KI. Ja, aber Gott, ja, deutsche Musik, ja.
1: Haben sie keinen Anker gehabt?
0: Kein Anker. Ich versuche das jetzt auch mal mit KI, warte mal.
1: Ja, was willst bitte? Du machen? Nur deutsche Musik oder was?
0: Nee, warte, ich schreibe jetzt mal, bitte schlage mir einige originelle und, warte, ich schreibe noch, und lustige Fragen vor.
1: Originelle schreibt man mit I, nicht originelle.
0: Ich heute einem Metrologen stellen kann.
1: Ah, das ist auch schön.
0: So. Warte mal, was haben wir denn hier? Wenn du einen Metrologen nicht nur nach dem Wetterbericht fragen möchtest, sondern etwas Originelles und Humorvolles suchst, könnten diese Fragen gut funktionieren. Fange ich mal an. Wenn Wolken einen Wettbewerb hätten, welche Wolkenart würde am häufigsten gewinnen?
1: Okay, also welches dann am häufigsten gibt?
0: Ja, wahrscheinlich.
1: So meint er das, okay. Das ist doch mal eine amüsante Frage.
0: Ja, das ist doch mal schön.
1: Ja. Kommt auf die Jahreszeit an, Punkt.
0: Würde eine Wolke merken, wenn sie im Schatten einer anderen Wolke steht?
1: Oho.
0: Haben Meteorologen Lieblingswolken, soll ich dich fragen? Also schlägt KI vor.
1: Ach, guck mal, ja. Ach doch, ja, das auf jeden Fall. Also jetzt hier so dick verhangene, graue Komplettbewölkung mag ich nicht, aber so schön Wetterwolken, Cumuluswolken, so schön am Himmel aufquellen, die so Wattebäusche aussehen, ach, die sind doch hübsch.
0: Ach, hier und noch eine Frage, vorgeschlagen von KI. Gibt es Wetter, das dich persönlich als Meteorologe beleidigt?
1: Beleidigt?
0: Ja.
1: Dann hat man den Beruf aber verfehlt, oder? Aber dann hat man auch das Menschsein verfehlt, wenn man vom Wetter beleidigt ist. Nicht
0: beleidigt vom Wetter.
1: Oh, Menno.
0: Oh ja, wenn Regen einen Soundtrack hätte, welches Lied würde dazu passen? Das ist aber schön. Ich kann dich ja mal nach dem Wetter allgemein fragen heute. Ja, also wenn du das Wetter für diesen 3. Juni heute hier bei uns in Sachsen zusammenfassen müsstest, welcher Soundtrack würde dazu passen?
1: Oh, das ist gut. Danke, Kai. Warum hast du nicht Nein gesagt? Sowas, oder?
0: Nicht Nein gesagt, denkst du?
1: Ja, wenn man das Wetter, wenn das schon so hier so herumfantasiert ist, dann könnte man dieses Wetter ja vielleicht einfach weglassen.
0: Auch, da hätten wir jetzt aber zwei Fliegen mit einer Klappe geschlagen.
1: Ja.
0: Ich meine, wir hätten deutschsprachige Musik im Radio. Ja, warum hast du nicht Nein gesagt? Und du würdest das Wetter damit beschreiben. Aber warum? Warum? Ich verstehe es nicht.
1: Ja, es ist ja heute nicht so toll, aber es ist auch nicht so schlimm. Also muss man ja auch sagen. Also wir haben den Regen hauptsächlich in der Nacht gehabt. Das ist ja schon mal vernünftig angelegt gewesen vom Wetter. Denn gestern war es zum Beispiel im Westen Deutschlands sehr, sehr gewittrig. Und das wird es auch heute teilweise wieder. Und wir haben eben diesen Regen, der jetzt gerade zum Osten rauszieht. Und dann ist dieser Tag weitestgehend doch trocken und zwar hängen noch die dickeren Wolken über uns, aber die können dann langsam auflockern. Von Westen her passiert das dann nämlich auch und deswegen ist der Nachmittag im Westen Sachsens schon ganz hübsch oftmals. Richtung Osten dauert es noch ein bisschen länger. Trocken dann eben, wie gesagt, für alle mit 20, 21 Grad.
0: Okay, wie geht's dann weiter?
1: Das ist eine KI-Frage.
0: Nee, das habe ich jetzt einfach. Nee.
1: Okay, das ist eine von dir.
0: Ja. Merkt man, ne?
1: Merkt man den Unterschied. Also morgen. Morgen sieht es so aus, dass es erstmal trocken losgeht, aber nachmittags sind da wieder Schauer und Gewitter möglich. Vielleicht dann auch punktuell etwas kräftiger. Aber es wird auch wieder wärmer. 23 Grad bis 25 Grad sind dann möglich. Freitag wieder kühler, um 20 Grad. Da ist es dann öfter trocken, aber auch einzelne Schauer wieder möglich. Wochenende wahrscheinlich weitestgehend trocken.
0: Na süßte, Micha, wir bleiben nicht trocken. Wir gönnen uns jetzt ein Käffchen und deutsche Musik. Ja, also wir machen jetzt hier Lea uns gestört, aber geil, das passt ja auch ganz gut zu dir.
1: Absolut.
0: Ja?
1: Und versuch mal dein Käffchen in die KI reinzukippen.
0: Okay.

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0: verstehe ich das. So, es ist gleich 8:50. Wunderschönen guten Morgen an diesem Mittwoch in New York. Bei der UN wird heute darüber abgestimmt, ob Deutschland für die nächsten 2 Jahre einen Sitz, also einen nicht ständigen Sitz im UN-Sicherheitsrat bekommt. Was davon abgesehen heute sonst noch wichtig ist und wichtig wird, das erfahren Sie auch gleich bei uns in den Nachrichten.
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3: Mit Oliver Heinze. Guten Morgen. Aufregung in Gohlis. Die mehr als 500 Kleingärtner von Brandsaue und Volksgesundung sollen plötzlich täglich Gebühren für die unbefestigten Parkplätze auf dem Gelände zahlen. Die Grundstücksbesitzer, eine Erbengemeinschaft aus Rheinland-Pfalz, hat dafür eine Überwachungskamera verknüpft mit einer App installiert. Die 5 Wasserbecken im denkmalgeschützten Richard-Wagner-Hain sollen heute wieder in Betrieb genommen werden. Sie waren seit Ende 2024 für rund 1,5 Millionen Euro saniert worden. Der Landeschef der AfD, Jörg Urban, reist heute mit anderen Politikern seiner Partei zum Wirtschaftsforum nach St. Petersburg. Man müsse mit Russland im Gespräch bleiben, hieß es. Die Konferenz gilt als wichtigste im Land. Um die Löcher im Haushalt zu stopfen, fordert der Deutsche Gewerkschaftsbund, dass Superreiche mehr abgeben. Und Deutschland will in den kommenden beiden Jahren einen Sitz im UN-Sicherheitsrat haben. Ob das klappt, entscheidet heute die UN-Generalversammlung.
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5: Einen schönen guten Morgen und einen wunderbaren Mittwoch. Die Temperaturen bei uns in Leipzig, die gehen auf 20 Grad rauf. Und es ist ziemlich bedeckt momentan, nur ganz selten. So. Jetzt ist die Stimme wieder da. Nur ganz selten gibt es mal eine Wolkenlücke. Es kann dafür aber immer mal Schauer geben im Laufe des Tages. Morgen der Tag zum Tagesstart. Gar nicht so schlecht, da bleibt es wechselnd bewölkt. Also es gibt auch mal eine Wolkenlücke. Später sind dann aber schon wieder einzelne Schauer oder Gewitter möglich. Die Temperaturen gehen ein kleines Stück nach oben. Also es bleibt eher durchwachsen. Und auf den Straßen, da haben wir jetzt aktuell einen Blitzer auf der Lioner Straße statt auswärts. Ansonsten läuft alles störungsfrei. Gute Fahrt.
6: Dankeschön, Miri.
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0: Was war das denn gerade, verdammt?
1: Schöne Musik.
2: Ja. Naja, die einen sagen so, die anderen so, ne?
3: Das berühmte Hotel Neptun in Warnemünde feiert Geburtstag, 55 Jahre, lese ich gerade. Und jetzt haben die Balkone vergoldet.
2: Was?
3: Goldene Balkone, einfach so, hat ein Künstler gemacht jetzt, sie haben einen Künstler engagiert. Also ich würde sagen, jetzt hat auch Kapitalismus endgültig gesiegt.
2: Oh,
3: oder? Das war doch so zu DDR-Zeit. Also, warte mal, schauen kann, bla bla bla. Also, das ist nur irgendeine Folie. Ah, gucke, aber immerhin, das ist doch schön. Das Hotel Neptun.
2: Warst du schon irre teuer? Ich wollte da letztens, weil die Mama hat das früher irgendwie mal gemacht und fand das ganz toll. Und
3: klar, man muss mal im Neptun gewesen sein.
2: Naja, aber da wollte ich zwei Nächte im Doppelzimmer und da war der Hund noch nicht mal dabei. Selbst der Hund kostet schon 55 Euro, glaube ich, pro Nacht. Also zwei Nächte im Doppelzimmer waren irgendwie fast 1000 Euro.
3: Ach Quatsch.
2: Doch, 900, tralala. Es war kurzfristig, aber ich meine mal ehrlich.
3: Dafür hast du jetzt einen goldenen Balkon. Aber, da muss man sagen, es wird so viel gemeckert in diesem Land. Das Neptun, wie viel? Zwei Nächte? Knapp 1000 Euro?
2: Ja.
3: Es wird so viel gemeckert in diesem Land. Das Neptun, also habe ich gelesen, ich meine, es ist jetzt an Platz 1 oder an Platz 2 deutschlandweit für die bestausgebuchtesten oder meistgebuchten Hotels.
2: Ja.
3: Die also jetzt von der Buchungsquote, ist ja immer hier 80% Auslastung, 90%.
2: Das gab auch nicht mehr viele
3: ganz
2: Zimmer.
3: Weit um.
2: Ja, das war auch. Also naja.
3: Ach, es ist so viel Geld unter den Leuten. So, nee. Aber der Kapitalismus hat im Gesicht.
2: Wir waren dann in einer kleinen Pension für 320. Also auch noch teuer, aber besser.
3: Also, Happy Birthday, Hotel Neptun zum 55. Jetzt ist es kurz vor 8:30. Wir wünschen erstmal guten Start in den Mittwoch.
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0: kurz nach 8:30 jetzt. Guten Morgen.
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0: So eine Scheiße, ist die Kaffeemaschine schon wieder breit.
2: Na, wer möchte seinen Tag so wie Roman Knoblauch starten? In dem Falle sicherlich niemand. Aber das kann schnell jedem passieren und die Kaffeemaschine oder sogar das Radio geben den Geist auf. Und dann ab ins Repair-Café.
3: Bei einem Repair-Café tun ehrenamtliche Helfer ein kaputtes Elektrogerät reparieren. Das heißt, man kommt da einfach mit dem Gerät her und repariert es gemeinsam mit dem Reparaturhelfer.
2: Stefan Mangold ist Betreiber eines solchen Cafés, dem Wiederschön. Aber Stefan, ganz ehrlich, warum nicht einfach neu kaufen?
3: Weil Reparaturen natürlich auch Müll vermeiden und Müll vermeiden ist das Beste, was man tun kann.
2: Was Gutes für die Umwelt tun und dabei noch ein geliebtes Gerät reparieren, also hoffentlich.
3: Also die Erfolgsquote liegt so bei 70%.
2: Ich bin Clarissa Kunert und mache mich jetzt schnell auf den Weg ins Wiederschön in den Höfen am Brühl, damit Roman schnell wieder seinen Kaffee bekommen kann.
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0: 6 Minuten nach 8:30 jetzt.
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3: Einen wunderbaren Mittwoch für Sie. Ja, ziemlich bedeckt ist es bei uns in Leipzig. Nur selten gibt es mal eine Wolkenlücke. Die Temperaturen gehen auf 20 Grad rauf. Immer mal Schauer sind möglich im Laufe des Tages. Und auf den Straßen, da haben wir einen Blitzer auf der Lioner Straße stadtauswärts immer noch. Ansonsten läuft aber alles störungsfrei momentan. Gute Fahrt.
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0: Das hätte ich nicht gedacht.
1: Jetzt?
0: Auf den Azoren sitzen zehntausende Passagiere auf Flughäfen fest, weil die dort extrem dichten Nebel haben. Mhm. Und also Azoren, ja, kennt man, hatte schon gehört, aber dass da so viele Leute hinfliegen?
1: Ja? Wusste ich jetzt auch nicht. 10.000
0: sind wahr. Also ja, warte, jetzt keine Fake News, warte ich gut. Na doch, 17.000. 17.000 ja. Passagiere könnten aber noch mehr werden. Also der Nebel, der lichtet sich jetzt. Siehst du, das war jetzt schon beim Wetter und bei unserem Chefmeteorologen Michael Klein. Aber heute, weil die Azoren eben zu Portugal gehören, kommt heute noch was dazu, nämlich in ganz Portugal heute Generalstreik.
1: Ja. Oh Gott. Entschuldigung, das ich lache. Wie furchtbar.
0: Ja, wieso lachst du da?
1: Ja, nee, weil ich dachte, oh Gott, es kommt ja immer nie ein Unglück allein, ne? Das ja. Kommt ja jetzt gerade zum blöden Zeitpunkt.
0: Das stimmt, und da geht heute, also wenn Sie irgendwas geplant haben, heute Portugal oder so, das ist wohl eher schwierig. Die Regierung plant dort wohl umfassende Arbeitsmarktreformen. Und die würden Unternehmen entlasten, aber es würden eben auch einige Rechte der Arbeitnehmer eingeschränkt. Und deshalb gibt es dort heute den Generalstreik. Also nahezu alle Branchen sind da betroffen. Das ist so überhaupt das Grundproblem der westlichen Gesellschaften. Ja, also so der internationale Wettbewerb, der sich extrem verschärft hat. Ja, jetzt müsstest du, um wettbewerbsfähig zu bleiben, wirklich grundsätzliche Reformen anschieben. Das ist ja bei uns auch nicht anders als in Portugal. Und das ist natürlich schwierig, den Menschen zuzumuten. Weil was du Menschen einmal zugestanden hast, was Menschen einmal haben, gerade so an Wohlstand und so weiter, das denen dann wieder wegzunehmen, das ist echt ein Problem.
1: Das klingt jetzt aber so wie Kaiserin Marie Antoinette, die dann sagt, ach, jetzt haben wir dem Pöbel das Brot gegeben, jetzt ist ihm wieder wegzunehmen.
0: Nee, so meine ich das nicht, sondern es ist eher so, dass ja irgendwann dann die Wettbewerbsfähigkeit völlig im Eimer ist und dann würde nichts mehr gehen.
1: Ja, interessanterweise, aber uns wird ja das auch immer so erzählt, dass wir alle hier viel zu teuer sind und so weiter. Und dann guckst du in andere Länder und denkst, ist ja noch teurer. Also da kostet der Arbeitnehmer ja noch mehr und so. Deswegen, ich verstehe es nicht, wie das immer alles so
0: ist. Ja, aber das stimmt nicht. Also Europa ist Deutschland, also diese Zahl habe ich letztens erst gelesen, am zweitteuersten, also die Arbeitsstunde. Ich glaube, vor uns liegt nur noch Luxemburg, aber da wird ja jetzt nicht wirklich viel produziert und hergestellt. Luxemburg oder Liechtenstein, na, gefährliches Halbwissen. Aber ansonsten hat Deutschland die höchsten Arbeitskosten pro Stunde mit, ach, schlag mich tot, ich weiß nicht, paar 40 Euro. Und das ist, oder paar 50 sogar, das ist sehr, sehr hoch. Also was einem Unternehmen eine Stunde Arbeitszeit kostet im Schnitt hierzulande. Und da sind wir halt natürlich extrem hoch und ist ja logisch, dass unsere Produkte dann nicht mehr wirklich wettbewerbsfähig sind, auf Dauer.
1: Ja, und das, was wir mal hatten, was funktionierte, Auto haben wir verpennt mit der Elektromotor, Solarbranche haben wir bewusst kaputt gemacht, machen die Chinesen jetzt, ist ein bisschen doof gelaufen.
0: Ja, ist blöd, oder? Wie willst du das jetzt wieder hinkriegen? Vielleicht ist Rüstung eine Lösung, Krieg, keine Ahnung, hatten wir alles schon mal. Aber
1: da sind wir nicht so blöd aufgestellt, ne? Aber das
0: muss doch was
1: anderes geben.
0: Ja, da sagen ja ganz viele, dass das nur ein Strohfeuer ist, dass das schlimm, ja, dieser Aufrüstungsirrsinn prinzipiell. Und auch wirtschaftlich ist das jetzt etwas, was relativ schnell verpufft oder verpuffen würde. Na, mal sehen, Micha. Wir können es jetzt erstmal nicht ändern am Radio. Ich wollte eigentlich nur über die Azoren sprechen und über Portugal und dass da so viele Urlauber gerade festsitzen. Azoren, da kommen doch immer irgendwie die Tiefs und Hochs her.
1: Das Hoch, das Azoren.
0: Das Azorenhoch, ja.
1: Ja, weil es da sonst nichts gibt. Deswegen heißt dieses Hochdruckgebiet, das dann auf dem Atlantik liegt, das Azorenhoch, weil man ja irgendwie einen Ort finden muss, auf dem man das dann festlegt. Ja, und tatsächlich, im Moment ist das Hochdruckgebiet, das große Bestimmte, auch wieder da. Und die Tiefdruckgebiete, die ziehen eher etwas nördlich bei uns vorbei, also über Großbritannien, dann über die Ostsee. Und deswegen bekommen wir immer wieder die Tiefausläufer ab. Und das sorgt dann eben für das wechselhafte, etwas frischere Wetter.
0: Mhm. Ja, das merken wir heute auch schon ein bisschen.
1: Ja, absolut. Wir haben es vor allem in der Nacht gemerkt mit dem Regen, der jetzt aber langsam so wirklich mal aus dem Land hinauszieht. Es hängt in der Lausitz noch ein bisschen was, auch im Erzgebirge regnet es noch stellenweise, aber das Ganze wandert, wie gesagt, Richtung Osten ab. Und dann ist der Tag meistens doch trocken und so ganz langsam lockert es auch von Westen her ein bisschen auf, sodass die Sonne sich nochmal zeigt. Aber auch da ist natürlich der Osten heute benachteiligt. Der Westen sieht freundlicher am Nachmittag aus und Temperaturen liegen dann so im Bereich um 20 Grad mit Sonne ein bisschen drüber.
0: Alles klar. Dann gönnen wir uns jetzt noch eins.
1: Geht's noch?
0: Geht's? Ja, komm, Käffchen geht
1: noch. Geht's
0: noch? Sei denn, die Kaffeemaschine streikt.
1: Doch, streikt alles hier.
0: So, 8:45. Micha, wir hören uns später nochmal.
1: Sehr gerne.
0: Jetzt gibt's noch Atomic Kitten und Hole Again. Einen schönen Mittwochmorgen.

0: So, es ist 9:12. Und wir waren ja gerade beim Thema Urlaub und in den Urlaub fliegen. Mit den Flughäfen in Sachsen steht es ja da nicht so zum Besten. Oder anders gesagt, es fliegt halt nicht allzu viel. Da kommt jetzt der Fernbusanbieter Flixbus ins Spiel. Die wollen ihre Angebote, also ihre Verbindungen zwischen Sachsen und dem Berliner Hauptstadtflughafen deutlich ausbauen. Und auch Prag ist da ja inzwischen schon sehr gut angebunden. Was sonst noch wichtig ist und wichtig wird, erfahren Sie auch gleich bei uns in den Nachrichten.
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8: Mit Oliver Heinze, guten Morgen. Großer Kleingartenärger in Gohlis. Die mehr als 500 Kleingärtner von Brandsaue und Volksgesundung sollen an die Grundstücksbesitzer, eine Erbengemeinschaft aus Rheinland-Pfalz, ab sofort eine Art Wegezoll zahlen, wenn sie länger als 15 Minuten auf den unbefestigten Parkplatz fahren. Dafür wurde diese Woche eine Kamera mit Nummernschilderkennung verknüpft mit einer App installiert. Das sei Abzocke, sagt Gartenvorstand Michael Fuhrmann. Ohne den Parkplatz sei der Weg für viele Kleingärtner hier viel zu weit. Die meisten hätten außerdem auch kein Handy mit Internet.
9: Ein Gärtner heutzutage in Leipzig, der ist nicht 30, 40. Wir haben ja ganz viele Gärtner, also ich glaube, der Rekordhalter ist bei uns 95. Wir haben ganz viele Gärtner, die sind alle über 70. Die haben die Gärten streckenweise seit 30, 40, 50 Jahren. Und die sind natürlich auf den Kopf gestoßen, weil die in ihre Gärten nicht mehr kommen.
8: Fuhrmann hofft jetzt auf Hilfe von der Stadt. Ein durch Bauarbeiten beschädigtes Kabel auf dem Gelände des Deutschen Wetterdienstes hat gestern offenbar den großen Stromausfall im Leipziger Südosten ausgelöst. Das hat der Netzbetreiber mitgeteilt. Dort baut das Bundesamt für Kartografie derzeit eine Gravimeterstation, also ein Messgerät, das die Stärke der Anziehungskraft der Erde an einem bestimmten Ort präzise misst. Um die Mittagszeit hatten plötzlich tausende Leipziger etwa 2 Stunden lang keinen Strom. Betroffen waren Teile von Engelsdorf, Mölkau, Liebertwolkwitz und Holzhausen. Der sächsische Landeschef der AfD, Jörg Urban, reist heute mit mehreren anderen Politikern seiner Partei zum Wirtschaftsforum nach St. Petersburg. Man müsse im Gespräch mit Russland bleiben, heißt es. Die Konferenz gilt als wichtigste im Land. Sie steht unter der Schirmherrschaft Putins, der dort traditionell auch selbst auftritt. Während europäische Politiker das Forum früher oft besuchten, nehmen viele die Einladungen des Kremls seit Ausbruch des Ukraine-Kriegs nicht mehr an. Um die Löcher im Haushalt zu stopfen, fordert der Deutsche Gewerkschaftsbund, dass Superreiche mehr abgeben. DGB-Chef Körzel hat dem Redaktionsnetzwerk Deutschland gesagt, die Bundesregierung müsse endlich die Nutznießer der ungleichen Verteilung in die Pflicht nehmen. Der DGB plädiert daher für eine neue Vermögensteuer. Und nur noch 2 Siege, dann wäre der Traum vom ersten Grand-Slam-Titel wahr für Alexander Zverev. Deutschlands bester Tennisprofi hat gestern bei den French Open das Halbfinale erreicht. Dort trifft er am Freitag auf den Tschechen Jakub Menzik, hieß es.
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10: Ja, ziemlich bedeckt heute zum Mittwoch und das bleibt auch eigentlich den ganzen Tag so. Nur ganz selten gibt es mal eine Wolkenlücke. Die Temperaturen bei uns in Leipzig, die gehen auf 20 Grad rauf und es ist auch durchaus mal der ein oder andere Schauer möglich heute im Laufe des Tages. Morgen der Tagesstart sieht dann gar nicht so schlecht aus. Da soll es auch mal eine Wolkenlücke geben zwischendurch. Später kann sich's aber wieder zuziehen. Dann gibt's eventuell auch mal einen Schauer oder ein Gewitter. Die Temperaturen gehen morgen aber ein Stück nach oben. Und auf den Straßen haben wir jetzt momentan momentan noch nicht, nur ein Blitzer. Leoner Straße statt auswärts immer noch und Ihre Meldungen sehr gerne an die 03x800 und die 4, wenn Sie was gesehen haben.
0: Tja, Dankeschön, Miri.
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0: Ach, das wird mega super. Jetzt wünschen wir erstmal einen tollen Start in den Mittwoch. Heute der 3. Juni.
10: Mhm. Schönen guten Morgen.
0: Es ist kurz vor 9. Guten Morgen.
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0: nach 9. Einen schönen guten Morgen allerseits.
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2: Und wir haben Ihnen ja versprochen, dass wir auch übers Jahr Rechenschaft ablegen, was mit Ihren Spenden für die Kinder der Kinderarche Sachsen so passiert. Und unter anderem kann von den Spendengeldern jetzt ein Gartenprojekt für einige Wohngruppen finanziert werden. Was da so gemacht wird im Garten, das verraten uns die Kinder gleich mal selbst.
3: Wir tun verschiedene Pflanzenarten anpflanzen. Hier sind halt die Tomaten, die pflanzen wir dann noch ein. Das hier sind Stachelbeeren. Hier haben wir Erdbeeren eingepflanzt. Zwei verschiedene Sorten, nochmal Kohlrabi und Kichererbsen.
2: Gartentherapeutin Ute Türschmann kommt alle 14 Tage in die Einrichtung und arbeitet mit den Kindern eben im Garten. Ist es da eigentlich schwer, die Kinder zu motivieren?
4: Ich bin da jedes Mal positiv überrascht, wie die doch am Anfang der eine oder andere sagt, oh, ich habe ja keine Lust. Dann, wenn wir so 5 bis 10 Minuten werkeln, dann gucken wir und dann entdeckt man dort einen Käfer. Dann ist das ganz spannend alles. Ne? Ich habe da auch immer Lupen dabei und so. Und ratzfatz ist es 5:15 und dann ist mir wichtig, dass wir uns hinterher noch mal kurz hinsetzen. Dann trinken wir was, das bringe ich immer mit. Essen noch was Kleines Süßes und ich lese noch eine Geschichte, um die einfach ein bisschen runterzuholen.
2: Einrichtungsleiterin Nicole Baumann von der Kinderarche Sachsen weiß, wie wichtig diese Extrazeit für die Kinder ist.
5: Wahnsinnig wertvoll, dass die einfach neutral nochmal angeguckt werden, mitten im Tag und eine gute Zeit verbringen können. Eine kleine Auszeit und die Ute auch neutral hierher kommt, weil die ja mit uns nicht an den Hilfeplänen oder an den Entwicklungen der Kinder arbeitet, sondern sich nur darum kümmert, dass die Pflanzen wachsen können, die Kinder was dabei lernen und eine gute Zeit haben.
6: Ich mag halt allgemein so Garten, kriege ich mal meine Mathe-Gedanken weg. Weil Mathe ist bei mir zurzeit gerade nicht so.
2: Ja, und das alles ist wirklich nur möglich dank Ihrer Spenden, weil so eine Gartentherapie, so ein Gartenprojekt kostet natürlich Geld und das kann dank unserer Herzenssache bezahlt werden. Vielen, vielen Dank nochmal für Ihre Unterstützung.
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0: Ja, hier ist der ewig junge Michael Klein. Forever Young. In der Leitung jetzt unser Chefmeteorologe. Und
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0: Wetterman, ja. Wir hatten gerade über das Thema Arbeitskosten in Deutschland gesprochen.
2: Ja.
0: Dass wir die höchsten oder mit die höchsten in Europa haben. Irgendwie so bei 45 Euro pro Stunde. Durchschnittlich für jeden Arbeitnehmer, den ein Unternehmen beschäftigt. Da ging es um Wettbewerbsfähigkeit international und dass die Arbeitsstunde in Indien 5 Euro kostet oder so. Dass die natürlich trotzdem inzwischen genauso oder fast genauso gut Dinge herstellen können wie wir. Und dass eben immer schwierig wird, dagegen anzukommen. Und in dem Zusammenhang, Michael, lese ich gerade, ja, alles geht nach oben. Also jetzt so monetär. München Oktoberfest. Ja, wir müssen schon an den Herbst denken. Ich weiß noch, dass wir hier saßen, ich meine, wir sind ja auch schon alte Säcke, wir sitzen ja schon ziemlich lange hier, dass wir hier saßen und gesagt haben, so jetzt wird die Schallmauer von 10 Euro durchbrochen.
2: Wo sind wir jetzt?
0: Jetzt sind wir bei 16.
2: Ach du meine.
0: Ja, 15,90, knapp 16 Euro. Boah. Das sind die Zahlen, die jetzt bekannt geworden sind. Münchener Oktoberfest. Ich weiß nicht genau, ob das Bier jetzt möglicherweise dort über die Straße von Hormuz kommt.
2: Das ja. Könnte sein, oder? Oder das wird extern gärig, also nicht mehr Ober- oder Unter, sondern mit Champagnerperlen gegoren.
0: Man weiß es nicht. Oh, ja. Wahnsinn. Wo das so hingeht, nur die Temperaturen, die sind relativ stabil, die gehen jetzt erstmal nicht durch die Decke in den nächsten Tagen.
2: Nee, da gibt es keinen Inflationsausgleich. Die gehen im Moment sogar ja etwas runter, denn heute sind wir nicht mehr ganz so warm dabei.
0: Mhm.
2: Das heißt, so 20 bis 22 Grad sind die Spitzentemperaturen. Wettermäßig ist es heute, ich sag mal, entspannt, aber nicht unbedingt überall so richtig schön, weil wir haben eigentlich das Glück gehabt, dass der Regen uns hauptsächlich in der Nacht erwischt hat. So, und jetzt ist der Tag wieder weitestgehend trocken und gibt aber immer noch die vielen Wolken, die da hinterhergekommen sind. Die lockern aber von Westen her auch wieder auf. Das heißt, wir können im Westen Sachsens dann gerade heute Nachmittag noch schöne Stunden erleben mit viel Sonne. Richtung Osten dauert es länger, bis die Auflockerungen ankommen. Und das ist erstmal, wie gesagt, die ruhige Phase. Morgen wird es nach einem ruhigen Start dann wieder Schauer und teilweise auch Gewitter geben können, vor allem am Nachmittag. Und das aber wieder wärmer bei 23 bis 25 Grad.
0: Okay, alles klar. Und dann geht's so hin und her weiter.
2: Genau, Freitag auch wieder sehr wechselhaft, da sind auch wieder Schauer, teilweise auch Gewitter mit dabei, ein bisschen kühler. Und am Wochenende, nach dem jetzigen Stand, einigermaßen ruhig und vielleicht sogar im Sommerbereich bei den Temperaturen, so bei 23 bis 25 Grad. Und da könnte viel Nettes dabei sein.
0: Okay, Micha. Dann trinken wir jetzt noch ein entspanntes Käffchen. Ja, und dann gucken wir mal auf die Nachrichten jetzt. Was ich gerade sehe, ist schwarze Rauchwolken über St. Petersburg. Dort beginnt ja heute der Wirtschaftsgipfel, der St. Peter oder das Wirtschaftsforum, so heißt es in St. Petersburg. Da sind ja erstmals auch wieder deutsche Firmen dabei und jetzt die Meldung, dass die Ukraine gerade St. Petersburg angreift mit Drohnen. Also das werden wir für Sie weiter verfolgen. Das ist fürchterlich alles, Micha.
2: Schrecklich, ne?
0: Ja, furchtbar. Weißt du, natürlich, natürlich.
2: Wenn so euer Nachbarn streitet euch nicht am Gartenzaun zu.
0: Nein.
2: Da können wir ja vielleicht was tun.
0: Genau so, ja. Genießt einfach ein bisschen den Sommer, macht es euch hübsch. Ja. Und einfach mal ein Käffchen mehr miteinander trinken.
2: Ja.
0: Ja, guck mal.
2: Bei uns, geht der Kaffee noch von Preisen
0: bei her? Uns hält die Freundschaft seit 25 Jahren. Das macht alles nur der Kaffee. Micha.
2: Weil du mich bestichst.
0: Bis morgen, ja?
2: Bis morgen.
0: Mach's schön, gut, tschüss.
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14: Der Fraktionsvorsitzende der CDU im Stadtrat, Michael Weikert, wird vermutlich der Kandidat der Christdemokraten für die Oberbürgermeisterwahl im kommenden Jahr. Der Kreisverstand habe seinen Mitgliedern die Nominierung des 36-Jährigen vorgeschlagen, schreibt die LVZ. Ein durch Bauarbeiten beschädigtes Kabel auf dem Gelände des Deutschen Wetterdienstes hat gestern offenbar den großen Stromausfall im Leipziger Südosten ausgelöst. Auch dieses Jahr werden in Sachsen wieder die Tourismushelden gesucht. Es geht um Menschen, die mit Leidenschaft, Engagement und Können dafür sorgen, dass sich Gäste in Sachsen willkommen fühlen. Alle Infos gibt's bei uns im Netz. Die EU plant für diesen Sommer ihren bisher größten Einsatz gegen Waldbrände. Fast 800 Feuerwehrleute aus 14 Ländern werden in besonders gefährdeten Gegenden stationiert. Und das WM-Abenteuer kann jetzt so richtig beginnen für die deutsche Fußballnationalmannschaft. Der DFB-Tross ist am späten Abend deutscher Zeit in Chicago gelandet.
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16: Ja, ziemlich bedeckt heute zum Mittwoch und das bleibt auch eigentlich den ganzen Tag so. Nur ganz selten gibt es mal eine Wolkenlücke. Die Temperaturen bei uns in Leipzig, die gehen auf 20 Grad rauf und es ist auch durchaus mal der ein oder andere Schauer möglich heute im Laufe des Tages. Morgen der Tagesstart sieht dann gar nicht so schlecht aus. Da soll es auch mal eine Wolkenlücke geben zwischendurch. Später kann sich's aber wieder zuziehen. Dann gibt's eventuell auch mal einen Schauer oder ein Gewitter. Die Temperaturen gehen morgen aber ein Stück nach oben. Und auf den Straßen sind uns zwei Blitzer gemeldet worden, auf der Lioner Straße stadtauswärts und der A38 Richtung Göttingen, kurz vor der Abfahrt Leipzig-Neue Harz. Ansonsten läuft alles störungsfrei. Gute Fahrt.
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20: Ich liebe dich, ich liebe dich, ich liebe dich.
21: Wie schön, dass so viel Harmonie herrscht in diesem Team.
19: Ja.
21: Harmonie hat auch mit Intelligenz zu tun.
19: Ja.
22: Ja, kurz vor 9:30 jetzt. Wir wünschen Ihnen einen schönen Mittwochmorgen. Hi.
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1: Heute geht's auf ein Konzert. Callum Scott steht auf der großen Bühne der Arena. Und ja, natürlich hat er seine Hits im Gepäck. Where Are You Now, You Are The Reason und auch sein neuester Titel I Wanna Dance With Somebody hören Sie ja bei uns auch regelmäßig im Programm. Tickets sind noch online verfügbar und ich sag mal so, zur Wochenmitte ein Konzerthighlight, ja, das kann man schon mal machen. Callum Scott mit seiner Avenoir-Tour heute Abend um 20 Uhr in der Arena. Ganz viel Spaß!
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0: Hey, hey, so.
1: Das war der Mittwoch bei André und die Morgenmädels.
2: Einen schönen guten Morgen allerseits. Schön, dass wir uns eingeschaltet haben.
0: Entschuldigung, dass ich so schnell spreche. Wir haben wohl Probleme mit den Streams. Wenn Sie uns über Internet hören, da kann es dazu führen, dass das irgendwie alles viel zu schnell ist.
3: Klingen wir ja. Wie die Schlümpfe alle.
0: Wie die Schlümpfe.
4: Also wenn du jetzt aber hier schneller redest, ist es im Stream ja noch schneller.
0: Noch schneller. Also
5: das ganz langsam sprechen.
6: Hast du noch Fragen?
7: Worum es geht, hätte ich gern gewusst.
8: Tomaten. Eier.
0: Ich glaube, es geht gleich ums Gärtnern bei uns, ja? Oder?
3: Genau. Also im weitesten Sinne geht es um unsere Herzenssache. Mhm. Wir sammeln ja immer Spenden für die Kinder der Kinderarche Sachsen. Von diesem Geld kann jetzt für die Kinder ein ganz tolles Gartenprojekt finanziert werden. Ist ja toll, wenn die Kinder viel draußen sind und da so ein bisschen rumwuseln. Da geht es unter anderem auch um Tomaten. Und ich habe gelernt, da gibt es eine Gartentherapeutin, die Ute, dass man bei Tomaten unten Schafswolle mit einbuddeln soll. Das wusste ich nicht.
0: Schafswolle?
3: Schafswolle.
0: Also wir haben letztens eine Tomatenpflanze wirklich eingepflanzt im Garten und die dann aber nicht wiedergefunden. Wahrscheinlich habe ich die dann aus Versehen.
3: Ich dachte, ich kann jetzt mein Wissen weit. Ich dachte, du fragst jetzt, warum denn die Schafswolle?
0: Warum denn die Schafswolle?
3: Weil Schafswolle das Wasser speichert. Das Wasser, diese Deichschafe, ne, die dann umfallen, die man wieder hinstellen muss,
0: weil die
3: Wasser aufsaugen. Und Tomaten brauchen ja viel Wasser. Und deshalb soll man unten Schafswolle mit einbuddeln, damit die Tomate immer ausreichend Wasser hat.
0: Ja. Noch mehr Gartentipps haben wir gleich.
7: Nein, danke. Nicht so früh am Morgen.
0: Es ist ja erstmal sehr, sehr schön, pauschal jemanden zu haben, der schuld ist. Hm. Ja, dann Michael Klein ist schuld. Guten Morgen unserem Chefmeteorologen, Michael Klein.
9: Guten Morgen.
0: Wir wurden gestern noch ausgemeckert, dass wir mit dem Auto zur Arbeit fahren und nicht mit dem Fahrrad. Heute zum Weltfahrradtag habe ich es mir nun fest vorgenommen. Und was passiert? Ich stehe ja mitten in der Nacht auf. Wie du weißt, kommt jetzt vielleicht da so ein kleines Ohr mal? Ja, ich stehe ja mitten in der Nacht auf.
9: Ja.
0: So, und da hat's geregnet.
9: Oh.
0: Und da war nichts mit Fahrradfahren heute. Unser letzter Arbeitstag hier für Michael Klein, unseren Chefmeteorologen und meine Wenigkeit. Nee, wir haben 50 Millionen im Lotto-Jackpot.
9: Ah ja.
0: Und ich habe mal gespielt für uns zwei und wenn das klappt, dann bleiben wir morgen liegen, oder?
9: Machen wir halbe-halbe?
0: Machen wir halbe-halbe, komm.
9: Ach, das ist aber nett.
0: Ja, komm, als Mann. Alter Freund.
9: 30 Millionen freue ich mich aber drüber.
0: So dumm. Welche Lottozahl wird hierzulande am häufigsten gezogen? A, die 6, B, die 7 oder C, die 14? Was lacht?
9: Das ist jetzt ja wie Lotto spielen.
0: Ja,
9: das ist
0: genau.
9: Wie ist denn die Chance? 3 aus 49, das, davon eine.
0: Das weiß man doch. Also, 6, 7 oder 14?
9: Also 7 wäre so eine komische magische Zahl, das ist 40. Ich sag meine 14.
0: Du sagst die 14?
9: Ich sag 14, ja.
0: Und ich kann dir sagen, die 14 ist...
9: Es nicht...
0: Leider falsch, Herr Klein. Es ist die 6.
9: Die 6.
0: Hier, die 6 wurde 676 Mal gezogen. Jetzt wollen wir noch ein paar Zahlen hören, nämlich Temperaturangaben. Erzähl mal.
9: 20, 21, 24, 25, 20, 19, Zusatzzahl, alles.
0: So. Also für die nächsten Tage schon mal abgebildet.

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7: Mit Oliver Heinze, guten Tag. Das freikirchliche Café Stay in Leibniz-Reutnitz stellt Ende Juni seinen Betrieb ein. Das kündigte der Betreiber des Cafés René Wagner beim Gottesdienst seiner Gemeinde an. Hinter der Schließung steht ein Konflikt, der das Café seit seiner Eröffnung 2023 begleitet. Es ist nämlich organisatorisch mit der Seal Church verbunden. Kritiker werfen der Gemeinde vor, querfeindlich zu sein, die Trauung gleichgeschlechtlicher Paare abzulehnen und sich über das Café zu finanzieren. Seither gab es 26 Angriffe auf das Café, eingeschlagene Scheiben, Farbschmierereien, zweimal Buttersäure im Verkaufsraum. Pünktlich zum Sommerbeginn gibt es gute Nachrichten vom Elsterbecken, genauer gesagt aus dem Richard-Wagner-Hain. Frank Selig weiß mehr.
8: Die 5 historischen Wasserbecken auf der Westseite des denkmalgeschützten Hains sollen heute Nachmittag wieder in Betrieb genommen werden. Sie sind seit Ende 2024 für rund 1,5 Millionen Euro saniert worden. In jedem Becken soll künftig mindestens eine Fontäne sprudeln. Die Parkanlage ist bei vielen Leipzigern beliebt. Sie wurde zwischen 1934 und 37 nach Entwürfen des Berliner Gartenarchitekten Gustav Allinger angelegt.
7: Bei Drohnenangriffen auf St. Petersburg sind Teile der Infrastruktur in mehreren Bezirken beschädigt und mehrere Menschen verletzt worden. Konkrete Angaben zu den Schäden gab es aber noch keine. Alle Einsatzkräfte seien in erhöhter Bereitschaft. Auch eine Ölraffinerie soll in Brand geraten sein. Offiziell wurde das aber noch nicht bestätigt. Heute beginnt in der Stadt ein Wirtschaftsforum. Die Konferenz gilt als die wichtigste im Land. Viele EU-Staaten wollen die Fluggastrechte einschränken, aber eine Einigung gibt es bisher nicht. Nach langen Verhandlungen konnte kein Kompromiss gefunden werden. Die Zeit drängt. Gibt es bis Mitte Juni keine Einigung, scheitert die Reform. Dann bleibt es wie bisher. Der Reformplan einiger EU-Staaten: Fluggäste sollen erst ab 4 Stunden Verspätung entschädigt werden. Nochmal ab in den Mannschaftsbus. Noch einmal Autobahnmeilen in der stärksten Liga der Welt sammeln. Das ist das Motto der Leipziger Bundesliga-Handballer, die heute Abend das letzte Auswärtsspiel in dieser Saison bestreiten. Die Mannschaft vom SCD-AFK muss beim Tabellensechsten Lemgo Lippe ran. 2 Spieltage vor Saisonende steht der Abstieg für die Leipziger bereits so gut wie fest. Jetzt gilt es, sich mit erhobenem Haupt aus der Bundesliga zu verabschieden.
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10: Einen wunderschönen guten Morgen. Ja, die Sonne versteckt sich heute eigentlich den ganzen Tag hinter den Wolken. Die Temperaturen bei uns in Leipzig gehen auf 20 Grad rauf. Und es sind durchaus auch mal Schauer möglich im Laufe des Tages. Morgen zum Tagesstart soll es ganz angenehm sein. Da gibt es auch immer mal eine Wolkenlücke. Später dann wieder einzelne Schauer oder sogar mal ein Gewitter möglich. Die Temperaturen gehen morgen aber ein klitzekleines Stück nach oben. Und schauen wir noch auf die Straßen. Da haben wir jetzt momentan einen Stau auf der A38 aus Halle zwischen Merseburg-Nord und Leuna. Und geblitzt wird auf der Merseburger Straße auswärts, Borner Leipziger Straße einwärts und A38 Richtung Göttingen kurz vor der Abfahrt Neue Hart.
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13: Live am Mittwoch. Auf geht's in diesen Vormittag. Kamrad ist da gleich für uns dabei mit seiner aktuellen Single Hug Yourself. Und es ist mega, dass Sie dabei sind. Das ist das Allerwichtigste. Haben Sie einen schönen Mittwoch mit uns. Hi, hi.
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0: Genau, 10 vor halb 11. 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Wir sind bei der Arbeit an diesem Mittwoch, freuen uns sehr, dass Sie an unserer Seite sind. Wir genießen gleich den ganz besonderen Musikmoment von HB Baxter von Scooter, nächstes Jahr live bei uns im Freistaat. Und wir genießen gleich auch zusammen Taylor Swift. Mit diesem aktuellen Knaller Opalite, das und noch ganz viel mehr. Gleich nach einem frischen Wetter- und Straßenupdate.
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15: Ja, ziemlich viele Wolken bei uns in Leipzig. Die Temperaturen, die gehen auf 20 Grad rauf. Und im Laufe des Tages ist schon der ein oder andere Schauer möglich. Morgen der Tag. Zum Tagesstart wahrscheinlich ein bisschen freundlicher. Später zieht sich's dann wieder zu. Auch da sind einzelne Schauer oder auch mal ein Gewitter möglich bei bis zu 24 Grad. Das heißt, mit den Temperaturen geht's ein kleines Stück nach oben. Und schauen wir auf die Straßen. Achtung, Unfall auf der A9 Richtung Nürnberg zwischen Kreuz Rippachtal und Weißenfels. Die linke Spur ist hier gesperrt aktuell und geblitzt wird auch auf der Merseburger Straße stadtauswärts und Borner Leipziger Straße stadteinwärts Tempo 50 hier. Gute Fahrt.
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0: Mit Ihnen und jetzt auch mit Taylor Swift kommen Sie gut durch diesen Mittwoch. 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

0: feiner 2000er Sound für Ihren Arbeitstag am Mittwoch. Gigi D'Agostino, und damit ist es 10:30.
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0: Wir fragen Stars und Sternchen nach ihren Geschichten über Künstler und Songs, die sie beeinflusst haben, an die sie besondere Erinnerungen haben. Heute mit dem Techno-Urgestein H.P. Baxter, der nächstes Jahr im Juni zu uns nach Sachsen kommt, auf der großen Stadion-Tour. Ihr habt ja schon viel gemacht, auch vor Riesenpublikum auf Festivals, aber eine eigene Stadion-Tour ist auch für euch was Neues.
3: Jetzt ist wohl der Zeitpunkt, wo auch unser Veranstalter und so meinte, jetzt müssen wir mal diesen Schritt wagen. Und wir sind alle sehr gespannt und aufgeregt, wie das wird. Auf jeden Fall wird das, was das Scooter Live Happening angeht, eine neue Dimension in der Größe. Also da werden wir, jetzt haben wir ja noch ein bisschen Zeit, uns da die Gedanken zu machen, alles vorzubereiten. Aber das wird, glaube ich, schon gigantisch. Also das gab es dann auch wirklich noch nicht in der Form.
0: Nächstes Jahr im Juni, also Scooter in Dresden. Es gibt auch schon Tickets für das Konzert im Rudolf-Rabich-Stadion. Und HP, jetzt zu deinem besonderen Musikmoment. Der dreht sich um einen ganz besonderen Song.
3: Stripped von Depeche Mode. Ja, also ich war ja in den 80ern wirklich so Depeche Mode-Fan und das war immer einer meiner Lieblingssingles, muss ich sagen.
0: Also Stripped von Depeche Mode, der besondere Musikmoment von H.P. Baxter von Scooter. Vielleicht haben Sie ja auch so einen ganz besonderen Musikmoment. Dann sagen Sie gerne mal über WhatsApp Bescheid.
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0: eine Minute nach 11:15 ist es. Nach einer neuen RTL-Umfrage verzichtet mehr als jeder dritte Radfahrer auf einen Helm. Das sind keine so schönen Zahlen. Wir haben gleich alle Themen dieses Tages für Sie in unseren Nachrichten 10:10.
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1: Mit Oliver Heinze, guten Tag. An der Universität Leipzig sollen etliche Stellen wegfallen. Die Uni muss die jährlichen Ausgaben bis 2028 um 16 Millionen Euro reduzieren. Wie Nathalie Feigl weiß.
2: Rektorin Eva Ines Oberkfell will 2026 Einsparungen in Höhe von rund 8 Millionen Euro erreichen. In einem Gespräch mit der LVZ sagte sie nun, dass man sich gegen pauschale Kürzungen entschieden habe, obwohl das einfacher gewesen wäre. Noch in diesem Jahr sollen knapp 5 Millionen Euro an Personalkosten wegfallen. Gut 3 Millionen Euro sollen durch weniger Sachausgaben eingespart werden. Betriebsbedingte Kündigungen soll es aber nicht geben. Vielmehr sollen frei werdende Stellen nicht neu besetzt werden.
1: Mit einem großen Schau- und Mitmachprogramm beteiligt sich die Feuerwehr am Leipziger Stadtfest. Und die Kameraden haben Großes vor. Ein Weltrekord soll aufgestellt werden. So wollen die Höhenretter die längste Schrägseilrettung der Welt bewältigen. Ein entsprechender Eintrag sei bereits beim Rekordinstitut für Deutschland beantragt worden. Ein verunglückter Bauarbeiter soll in einer Trage von der Spitze des City-Hochhauses zu einem Fahrzeug auf dem Augustusplatz abgeseilt werden. Der erste Versuch beginnt am Samstag um 12 Uhr. Der zweite dann um 16.30 Uhr. Nach dem verregneten Fehlstart im Mai steht nun der erste Oschatzer Abendmarkt des Jahres bevor. Morgen verwandelt sich die Innenstadt von 16 bis 21 Uhr in einen Treffpunkt für Genießer, Familien und Freunde. Die Oschatzer Werbegemeinschaft steckt derzeit in den letzten Vorbereitungen und freut sich auf zahlreiche Besucher. Diese dürfen sich dann unter anderem auf frisch gegrillte Burger, Feinkostspezialitäten und besondere Holzschnitzkunst freuen. Etwas für die Umwelt tun mit Recycling. Dabei können alle mithelfen und auch die Politik will etwas tun. Die Bundesregierung will in ihrer Kabinettssitzung heute einen Aktionsplan für Kreislaufwirtschaft auf den Weg bringen, also Recycling und Reparatur statt Wegschmeißen. Umweltminister Schneider sagte vorab:
3: Weniger in der Umwelt, weniger Verschmutzung, mehr Wiederherstellung und dadurch auch einen Arbeitsplatzaufbau.
1: Auch Unternehmen sollen explizit in den Aktionsplan mit eingebunden werden. Bei der Fußball-WM in Nordamerika beginnen einige Spiele durch die Zeitverschiebung bei uns mitten in der Nacht. Eine Umfrage von YouGov zeigt, 41% denken nicht, dass sie für WM-Spiele in Randzeiten länger wach bleiben oder früher aufstehen. 37% wollen aber solche Spiele auch unbedingt verfolgen.
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5: Einen wunderschönen Mittwoch. Ziemlich viele Wolken, nur ab und zu blitzt etwas blau durch die Temperaturen bei uns in Leipzig. Die gehen auf 20 Grad rauf und eventuell ist auch der ein oder andere Schauer möglich im Laufe des Tages. Morgen der Tag soll zum Tagesstart noch freundlicher werden, da gibt's öfter mal eine Wolkenlücke. Später sind dann wieder einzelne Schauer oder auch mal ein Gewitter möglich. Die Temperaturen gehen ein ganzes Stück nach oben, 24 Grad, die Höchstwerte. Und schauen wir auf die Straßen. Achtung, Unfall auf der A9 Richtung Nürnberg zwischen Kreuz Rippachtal und Weißenfels. Dort gibt schon Stau. Stau auch auf der A38 aus Halle zwischen Merseburg Nord und Leuna. Und geblitzt wird auf der Merseburger Straße auswärts und Borner Leipziger Straße stadteinwärts.
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7: Live am Mittwoch. Emotionaler Moment bei Mark Forster. Gestern Abend beim Tauschkonzert reden wir nachher noch drüber. Jetzt lassen wir ihn erstmal singen. Hier ist Memories und Stories. Haben Sie einen schönen Mittwoch. Hi, hi.
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Willkommen am Mittwoch. Das WM-Abenteuer kann jetzt so richtig beginnen für die deutsche Fußballnationalmannschaft. Der DFB-Tross ist am späten Abend deutscher Zeit in Chicago gelandet. Jetzt will Bundestrainer Nagelsmann den Feinschliff vornehmen in den kommenden Tagen für das XXL-Turnier. Einen letzten Test gibt es dann am Samstag gegen die USA. Und da wird auch RTL-Legende Peter Klöppel aus der TV-Rente geholt. Er verstärkt am Samstag das RTL-Team vor Ort in Chicago und liefert exklusive Einblicke aus seiner Wahlheimat, dem WM-Gastgeberland USA.

0: Es ist ganz genau 10:50.
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0: An diesem Mittwoch, und es ist jetzt offiziell, der Kölner Dom kostet ab Juli 12 Euro Eintritt. Das haben die Kirchenverantwortlichen mitgeteilt. Deswegen gab es gestern die Gewitter über Köln. Petrus gefällt das nicht. Wie die Wetterlage bei uns ist, erfahren wir gleich von Miri. Und danach machen wir musikalisch weiter mit Leonie. Don't worry, das und mehr gleich.
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18: Ja, sieh eine an. Es gibt schon immer mal Wolkenlücken zwischendurch, dann blitzt etwas blau durch, aber die Wolken haben eigentlich heute eindeutig die Oberhand. Es kann auch eventuell noch einen Schauer geben im Laufe des Tages. Die Temperaturen bei uns in Leipzig, die gehen auf 20 Grad rauf. Morgen soll es zum Tagesstart noch ein Stück freundlicher werden, aber Obacht, später zieht sich dann schon wieder zu und dann sind auch wieder Schauer oder mal ein Gewitter möglich. Die Temperaturen gehen aber ein Stück nach oben morgen auf bis zu 24 Grad. Und schauen wir noch auf die Straßen. Da haben wir zwei Blitze. Merseburger Straße stadtauswärts, kurz vorm Friedhof. Und Borner, Leipziger Straße stadteinwärts, Tempo 50 hier. Ansonsten läuft alles störungsfrei.
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0: Und gleich mit den 90ern von Culture Beat, Mr. Wayne. Bleiben Sie dabei.

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2: 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Wir sammeln ja immer Spenden für die Kinder der Kinderarche Sachsen. Von diesem Geld kann jetzt für die Kinder ein ganz tolles Gartenprojekt finanziert werden.

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4: 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Dann geh ich raus und nicht rein. Ziehe kurze Hosen an. Treff meine Freunde und dann esse ich Vanilleeis, so viel ich kann.
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seien Sie nicht traurig, wenn der Urlaub noch in weiter Ferne ist. Auf den Azoren hängen mehr als 17.000 Passagiere am Flughafen fest, weil dort extrem dichter Nebel herrscht. So stark benebelte Urlauber kennt man sonst eigentlich nur vom Ballermann.

0: Eine Minute nach 11:45. Die deutsche Fußballnationalmannschaft ist in den USA angekommen. Das DFB-Team landete am späten Abend deutscher Zeit in Chicago. Am Samstag steht dann das letzte Testspiel gegen die USA auf dem Plan, live bei RTL. Und bei uns gibt's gleich alle Themen dieses Tages in unsere Nachrichten um 10:40.
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19: Mit Oliver Heinze, guten Tag. Nach dem Trainerbeben und dem Rücktritt von Jochen Seitz bei Lok Leipzig gestern hat sich heute nun der Verein zu Wort gemeldet. Sportreporter Florentin Oesterle.
20: Auf dem Podium bei der Pressekonferenz saßen Pressesprecher Carsten Muschalle und Sportdirektor Toni Wachsmuth. Cheftrainer oder ehemaliger Cheftrainer Jochen Seitz, der hat gefehlt. Das war aber auch im Vorhinein so besprochen und angekündigt worden. Die Entscheidung von Trainer Jochen Seitz hat die Loksche richtig stark getroffen, richtig auch auf dem falschen Fuß erwischt. Das kam sehr überraschend. Damit hatte kaum jemand gerechnet, auch nicht aus dem inneren Kreis. Und jetzt wird es eine richtig schwere Aufgabe, diesen Posten neu zu besetzen. Da setzt sich Toni Wachsmuth jetzt in den nächsten Tagen ran, hat aber auch angekündigt, dass diese Entscheidung wohl überlegt sein muss und wohl auch etwas dauern wird.
19: In der vergangenen Nacht hat in Leipzig-Lößnig ein Audi A5 gebrannt. Laut Polizei wurde durch die Hitze auch ein weiteres Auto beschädigt. Gegen 1 Uhr rückten die Einsatzkräfte an. Der entstandene Sachschaden wurde mit rund 20.000 Euro beziffert. Die Brandursache sei noch unklar, hieß es. Um die herauszufinden, wurde der Audi sichergestellt und wird von einem Brandursachenermittler genauer unter die Lupe genommen. Am kommenden Samstag zieht die Global Space Odyssey durch Leipzig. Sie ist keine klassische Demonstration, sondern vielmehr ein Kulturzug mit Musikwagen, DJs und künstlerischen Beiträgen. Clubs, Live-Spielmusikstätten, Kollektive und Kulturinitiativen beteiligen sich, um die Vielfalt der Szene sichtbar zu machen. So solle für kulturelle Freiräume demonstriert werden. Im Rentensystem muss sich etwas ändern, damit es finanziell nicht zusammenbricht. Eine Studie der Bertelsmann Stiftung zeigt jetzt, pro Rentnerjahrgang könnten 9,5 Milliarden Euro eingespart werden, wenn die Rente mit 63 abgeschafft werden würde. Jan-Henner Reitze berichtet.
9: Wer 45 Jahre lang gearbeitet und in die Rentenkasse eingezahlt hat, darf ohne Abzüge in Rente gehen, auch wenn das Regeleintrittsalter noch nicht erreicht ist. Etwa eine Viertelmillion Menschen nutzt die Regelung pro Jahr. Sie abzuschaffen würde nicht nur Milliarden sparen, so die Studie. In Zeiten des Fachkräftemangels ständen rechnerisch auch 125.000 Vollzeitarbeitskräfte mehr zur Verfügung.
19: Ukraines Präsident Selenskyj hat die ukrainischen Drohnenangriffe auf den Hafen von St. Petersburg bestätigt. Er lobte die Einschläge in einem Ölterminal oder einem Stützpunkt der russischen Kriegsflotte in der Ostsee. In St. Petersburg startet heute das Internationale Wirtschaftsforum. Kreml-Chef Putin ist Gastgeber bei dem glanzvoll für Gäste aus aller Welt inszenierten Forum.
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10: Ja, lieber Roman, ich glaube, du kannst deine Sonnenbrille heute getrost zu Hause lassen. Ganz selten haben wir mal eine Wolkenlücke. Ansonsten viele dicke Wolken und vielleicht auch ab und zu mal ein Schauer. Die Temperaturen bei uns in Leipzig, die gehen auf 20 Grad rauf. Morgen zum Tagesstart kann es dann etwas freundlicher werden. Aber Obacht, später zieht sich's dann schon wieder zu. Da kann es auch mal ein Schauer oder wieder ein Gewitter geben. Die Temperaturen, die gehen aber morgen ein Stück nach oben auf bis zu 24 Grad. Und schauen wir noch auf die Straßen. Stau auf der A38 aus Halle zwischen Merseburg Nord und Leuna. Und Blitzer haben wir auf der Merseburger Straße stadtauswärts und Borna Leipziger Straße stadteinwärts. Tempo 50 hier.
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0: Live und in Farbe. Wir haben gleich die ganz neue Single von Loy dabei, Red Eyes. Die ist wirklich richtig cool. Hören wir uns gleich an. Davor gibt's noch die Hooters und Glasperlenspiel. Und ich wünsche einen ganz schönen Mittwoch. Hi, hi.
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0: Heute ist Tag des Cholesterins. Der hartnäckigste Mythos über Cholesterin ist ja, dass Eieressen schlecht für den Cholesterinspiegel wäre. Das ist allerdings wissenschaftlich widerlegt. Eieressen beeinflusst das so gut wie gar nicht. Dann kann ich ja jetzt mit gutem Gewissen mein tägliches Mittagsei naschen.
1: Sag ja Eier, wir brauchen

0: es ganz genau in 10 Minuten halb eins. Wir begleiten Sie durch den Arbeitstag an diesem 3. Juni. In den 70ern hieß es Oh What a Night und DJ Alle Farben hat sich den Song vorgenommen und das hier draus gemacht. Baby Goodbye nämlich. Und genau das hören wir gleich nach einem frischen Wetter- und Straßenupdate.
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0: Es sind oft viele Wolken unterwegs heute Nachmittag bei uns in Leipzig, Stadt und Land. Es wird aber zwischendurch auch immer mal ein bisschen freundlicher. Es bleibt meist trocken, Höchsttemperaturen um 21 Grad. Morgen überwiegend viele Wolken, ab und zu noch Schauer um 22 Grad. Richtung Wochenende wird es dann wieder ein bisschen wärmer. Hallo auf die Straßen A9 Leipzig Richtung Berlin. Der Rastplatz Kapellenberg Ost ist geschlossen wegen Reinigungs- und Mäharbeiten bis um 3 heute Nachmittag. Und geblitzt wird aktuell in Eilenburg Gustav-Raute-Straße Richtung Landratsamt. Sollte Ihnen was auffallen unterwegs an Staus oder Blitzern, dann rufen Sie bitte kostenlos an bei uns 03 mal 800 und die 4. Dankeschön und gute Fahrt für Sie.
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0: Und gleich mit einem besonders emotionalen Musikmoment von Mark Foster gestern Abend nämlich. Jetzt starten wir aber erstmal mit Alle Farben.
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0: Meine Stadt, meine Musik, hier ist Radio Leipzig am Mittwoch. Es ist mit einer Minute nach 12:30 und Mark Forster ist ja einer der wenigen Promis, die ganz eisern ihr Privatleben abschirmen. Dass er mit Lena Meyer-Landrut verheiratet ist und mit ihr das zweite Kind erwartet, ist eigentlich immer noch nicht ganz offiziell bestätigt. Aber gestern Abend im Fernsehen, ganz am Ende von Sing meinen Song, das Tauschkonzert, hat Mark doch einen ganz kleinen privaten Moment gehabt.
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0: Liebeserklärung benutzt. Ja.
1: Ja, toll. Könnte natürlich auch eine Liebeserklärung an unseren Freistaat sein. Immerhin kommt er ja oft und gerne her, wie Ende Juni. Da ist er das nächste Mal in Dresden bei den Filmnächten am Elbufer. Und jetzt ist Mark Forster hier mit Au revoir.

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1: Heute geht's auf ein Konzert. Callum Scott steht auf der großen Bühne der Arena. Und ja, natürlich hat er seine Hits im Gepäck. Where Are You Now, You Are The Reason und auch sein neuester Titel I Wanna Dance With Somebody. Hören Sie ja bei uns auch regelmäßig im Programm. Tickets sind noch online verfügbar und ich sag mal so, zur Wochenmitte ein Konzerthighlight. Ja, das kann man schon mal machen. Callum Scott mit seiner Avenue-Tour heute Abend um 20 Uhr in der Arena. Ganz viel Spaß.
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0: Eine Minute nach 12:45. Sie wurde mit einem Wort berühmt. Regina Zindler. Stefan Raab hat einen Hit rausgemacht und wie die Bild-Zeitung meldet, ist Regina Zindler schon im Mai in Zwickau mit 78 Jahren gestorben. Alle Themen dieses Tages gleich in unseren Nachrichten um 12:50.
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13: Mit Oliver Heinze, guten Tag. Das freikirchliche Café Stay in Leipzig-Reutnitz stellt Ende Juni seinen Betrieb ein. Natalie Feigl berichtet.
14: Der Betreiber des Cafés, René Wagner, hat das beim Gottesdienst seiner Gemeinde angekündigt. Hinter der Schließung steht ein Konflikt, der das Café seit seiner Eröffnung 2023 begleitet. Es ist nämlich organisatorisch mit der Seal Church verbunden. Kritiker werfen der Gemeinde vor, queerfeindlich zu sein. Die Trauung gleichgeschlechtlicher Paare werde abgelehnt und die Finanzierung erfolge nur über das Café. Seither gab es 26 Angriffe auf das Café. Eingeschlagene Scheiben, Farbschmierereien und zweimal Buttersäure im Verkaufsraum.
13: In der vergangenen Nacht haben Unbekannte in Frohburg-Rüdigsdorf einen Zigarettenautomaten samt Inhalt gestohlen. Laut Polizei haben die Täter den Automaten aus der Verankerung gerissen. Nachdem sie ihn gewaltsam geöffnet haben, stahlen sie Tabakwaren in unbekannter Menge. Anschließend zündeten die Täter den Automaten an und flüchteten. Die Polizei ermittelt nun wegen des Verdachts eines besonders schweren Falls des Diebstahls. Am Sonntag wird Taucher zum ersten Mal in einem Bürgerentscheid abstimmen können. Es geht dabei um die Frage, ob das geplante Gewerbe- und Industriegebiet bei Merkwitz entwickelt werden darf oder ob das laufende Bebauungsplanverfahren gestoppt wird. Taucher und Leipzig planen dort eine Ansiedlung von Firmen aus den Bereichen Industrie und Technologie. Eine Bürgerinitiative hat allerdings mit einer Unterschriftensammlung ein Bürgerbegehren auf den Weg gebracht. Weil der Iran-Krieg Öl und Gas krass verteuert hat, setzen wieder mehr Menschen auf Solarstrom. Nach Angaben des Bundesverbands Solarwirtschaft gibt es eine deutlich höhere Nachfrage nach Photovoltaikanlagen. Problem könnte allerdings die geplante Kürzung der Solarförderung werden. Der Verband warnt, ohne verlässliche Förderbedingungen könnte die Nachfrage im nächsten Jahr deutlich sinken. Immer mehr Menschen in Deutschland shoppen online, Tendenz steigend. Laut Handelsverband gab es im letzten Jahr einen Online-Umsatz von gut 92 Milliarden Euro. Das ist ein Plus von knapp 4%. Vor allem die Zahl der älteren Nutzer sei überdurchschnittlich stark gestiegen. Zudem nutzen einer Umfrage zufolge immer mehr Leute KI-Assistenten zum Preisvergleich. Autonome Käufe lehnen 60% jedoch ab.
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0: Mal dichtere Wolken heute Nachmittag, mal scheint die Sonne bei uns in Leipzig, Stadt und Land. Es ist dann größtenteils trocken, die Höchsttemperaturen um 21 Grad. Morgen auch überwiegend wolkig, ab und zu noch Schauer, Topwerte morgen um 22 Grad. Hallo auf die Straßen. A9 Berlin Richtung Nürnberg zwischen Großkugel und Leipzig-West-Merseburg 4 Kilometer Stau. Und die Blitzer stehen auf der B95 Borna am Ortseingang hinter der Totaltankstelle aus Richtung Leipzig kommend. In Einburg Gustav-Raute-Straße Richtung Landratsamt. Und das, was Sie unterwegs entdecken, können Sie uns jederzeit kostenlos melden. 03x800 und die 4 oder über WhatsApp. Die Nummer steht im Netz bei uns.
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0: Live am Mittwoch. Wir bringen gleich ordentlich Sonne ins Spiel in diesen relativ grauen Mittwoch mit feinem 80er Sommersound, nämlich Laidback und Sunshine Reggae. Gleich als nächstes, jetzt ist es 5 Minuten vor Mainz High.
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0: ganz entspannt durch den Arbeitstag. 2:10. Radio Leipzig. Mit überraschenden Neuigkeiten. Über 53% der Erwachsenen in Deutschland sind laut neuesten Zahlen übergewichtig. Als nächstes sagt der Kanzler bestimmt, wir Deutschen müssen mehr an unserer Figur arbeiten. Wir machen musikalisch gleich weiter mit Taylor Swift und The Fate of Ophelia. Davor checken wir noch Wetter und Straßenlage. Bleiben Sie bitte dabei.
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0: Über Leipzig, Stadt und Land ziehen heute Nachmittag auch mal ein paar dichtere Wolken. Ansonsten gibt's auch ein bisschen Sonne. Es ist größtenteils trocken bei maximal 21 Grad. Morgen überwiegend viele Wolken, ab und zu einzelne Schauer bei um die 22 Grad. Hallo auf die Straßen A9 Berlin Richtung Nürnberg zwischen Großkugel und Leipzig-West-Merseburg, 4 Kilometer Stau aktuell. Die Blitzer stehen in Eilenburg, Gustav-Raute-Straße Richtung Landratsamt, in Dölzig, Merseburger Straße in Höhe Tankstelle, 30er-Zone stadtauswärts, B95 Borna am Ortseingang hinter der Total-Tankstelle aus Leipzig kommend und A9 Leipzig Richtung Nürnberg vor der Abfahrt Eisenberg wird geblitzt. Gute und sichere Fahrt für Sie.
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0: Mit Ihnen und jetzt auch mit Taylor Swift. Kommen Sie gut mit uns durch den Mittwoch. 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
19: Mit Jannis Müller. Guten Tag. Nachdem der CDU-Kreisvorstand gestern Abend seinen Fraktionsvorsitzenden im Stadtrat Michael Weikert für die OB-Wahl im kommenden Jahr empfohlen hat, hat uns der 36-Jährige heute die Motive für seine Kandidatur erklärt.
20: Es ist für mich die größte Ehre meines politischen Lebens, für das Amt des Oberbürgermeisters in Leipzig kandidieren zu dürfen. Das ist ein sehr großes Amt, das ist mir sehr bewusst. Aber ich bin der festen Überzeugung, dass nach 37 Jahren sozialdemokratischer Regierung wir einen echten neuen Anfang brauchen in Leipzig. Und genau dafür trete ich auch an.
19: Weikert sitzt seit 12 Jahren für die CDU im Stadtrat. Er hat Deutsch und Geschichte auf Lehramt studiert. Aktuell arbeitet er als Referent für die Landtagsabgeordnete Jessica Steiner. In Kostitz hat ein Sondengänger eine Mine aufgespürt. Er alarmierte umgehend die Polizei, die wiederum den Kampfmittelbeseitigungsdienst. Der rückte an und sprengte das Ding sicherheitshalber. Die Beamten warnen in diesem Zusammenhang nochmals vor Fundmunition. Sie sei meist gefährlich und das Risiko nicht abschätzbar. Auch alte Munitionsteile würden ihre Sprengkraft nicht verlieren. Man sollte vielmehr umgehend den Gefahrenbereich verlassen, andere Personen in der Nähe warnen und den Notruf wählen. In Sachsen haben im vergangenen Jahr fast 5.200 Ausländer die deutsche Staatsangehörigkeit erhalten. Das ist laut Statistischem Landesamt eine Steigerung um 18% im Vergleich zu 2024. Die größte Gruppe der Neubürger waren Syrer, gefolgt von Russen und Ukrainern. Die Einbürgerung beantragt hatten rund 7.300 Menschen. Das Bundeskabinett hat ein Aktionsprogramm zur nationalen Kreislaufwirtschaftsstrategie verabschiedet. Was das ist, dazu mehr von Joshua Heise.
8: Das sieht vor, den Erhalt, die Reparatur und das Recycling von Produkten zu stärken. Außerdem verspricht sich Umweltminister Schneider dadurch mehr Unabhängigkeit von Importen seltener Erden. Die Umweltorganisation WWF vermisst in dem Entwurf jedoch verbindliche Ziele, um den Verbrauch von primären Rohstoffen in Deutschland zu senken.
19: Die durch den Maschendrahtzaun-Hit bundesweit bekannt gewordene Regina Zindler ist im Alter von 78 Jahren gestorben. Sie erlag Medienberichten zufolge einer Krebserkrankung in ihrem Wohnort Zwickau. Bekannt wurde sie 1999 durch einen Auftritt in der Fernsehsendung Richterin Barbara Salisch, aus dem später der erfolgreiche Song von Stefan Raab entstand.
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17: So viele Wolken und ein bisschen Sonne. Es bleibt trocken bei 21 Grad. Nacht mit 14 Grad relativ kühl. Morgen geht's rauf auf 21 Grad. Ja, und das Stadtfestwochenende. Na, so lala. Wir schauen mal, was passiert. Der Blick auf die Straßen. Da war in Höhe B183 Unfall im Kreuzungsbereich. Eine Vollsperrung A9 in Berlin Richtung Nürnberg zwischen Großkugel und Leipzig-West-Merseburg. 5 Kilometer Stau. Die A14 Richtung Norden zwischen Messegelände und Kleinpösner aktuell 2 Kilometer Stau. Hier dauert es circa eine Viertelstunde länger. Dann haben wir Blitzer. In Sölzig auf der Merseburger Straße, auf der B95 in Borner, Ortseingang hinter der Tankstelle aus Richtung Leipzig und A9 Richtung Nürnberg.
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17: Nach dem verpassten Aufstieg und Rücktritt von Cheftrainer Jochen Seitz rumort es bei Lok Leipzig und deshalb hat sich der Verein heute noch einmal ausführlich zur aktuellen Situation geäußert. Unser Sportreporter Florentin Oesterle war dabei. Seine Geschichte dazu gibt's gleich bei uns.

0: Songs, in denen könnte man sich verlieren. Der gehört dazu, zumindest für mich, Rihanna und Diamonds.
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2: Der Schock sitzt noch tief. Gestern hat Erfolgstrainer Jochen Seitz Lok Leipzig mitgeteilt, sein Traineramt niederzulegen. Heute informierte der Verein über die Situation. Ich bin Florentin Oesterle und habe mich mit Sportdirektor Toni Wachsmuth unterhalten.
3: Auch uns hat es erstmal überrascht und von daher mussten wir für uns ja auch erstmal entscheiden, wie gehen wir mit der Situation um.
2: Noch nach der Niederlage in Würzburg hat er sich bis 6 Uhr morgens mit dem ehemaligen Trainer unterhalten. Wenige Stunden später dann der Schock.
3: Bevor wir uns dann mit der Mannschaft getroffen haben, dann auch sehr, sehr emotional mitgeteilt hat, dass er da jetzt aktuell keine Kraft hat, in 3 Wochen hier wieder voranzugehen. Über die Gründe wird sich Jochen äußern. Das haben wir so besprochen. Das gebührt ihm dann auch, über seine Gefühlswelt zu sprechen. Das muss nicht ich tun.
2: Für die Blau-Gelben gilt trotzdem nicht den Kopf in den Sand stecken, sondern auch stolz sein auf das, was erreicht wurde.
3: 2-mal Meister in 2 Jahren, 1-mal Pokalsieger, eine coole Truppe, eine charakterlich super Truppe, unterstützt die Jungs weiter, unterstützt uns. Der Weg ist noch nicht zu Ende hier bei Lok.
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0: Der Song hat was Außergewöhnliches. Ist auch eine außergewöhnliche Künstlerin, Lola Young und Messi. Hier ist ihr Sommerradio. Gleich mit Gigi D'Agostino, The Riddle. So klingt der Sound für Leipzig, Stadt und Land. Gleich gibt's mehr davon.
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0: So, noch scheint die Sonne, könnte aber heute ein bisschen mehr Wolken geben. Möglicherweise ist auch mal ein Schauer dabei. Die Nacht bleibt dann im Großen und Ganzen trocken. Morgen dann vorsichtshalber mal den Regenschirm einpacken. Höchstwerte liegen bei 25 Grad. Der Blick auf die Straßen. A9 Richtung Nürnberg zwischen Großkugel und Leipzig-Westmerseburg. Aktuell 4 Kilometer Stau. Die A14 Richtung Leipzig zwischen Halle-Trotha und Rastplatz-Petersberg. Wechseligen Reifenteile auf allen Spuren und A14 Richtung Nossen zwischen Kleinpösner bzw. Leipzig-Messegelände und Kleinpösner 3 Kilometer Stau. Blitzer auf der Merseburger Straße in Dölzig, Höhe Tanke und B95 in Borner Ortseingang hinter der Tankstelle aus Richtung Leipzig kommen. Danke fürs Melden.
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0: Und hier gibt's Musik aus der Hitfeder von Summer Undressed. Ich wünsche Ihnen einen tollen

0: Hier ist Ihr Sommerradio gleich mit Kultmusik aus den 90ern, Cure, Friday I'm in Love. Vorher hören wir mal rein bei André und die Morgenmädels, da hieß es heute, getreu dem Motto, einer ist immer der Schuldige.
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2: Es ist ja erstmal sehr, sehr schön, pauschal jemanden zu haben, der schuld ist. 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Dann Michael Klein ist schuld. Guten Morgen unserem Chefmeteorologen, Michael Klein.
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3: Ah ja.
2: Und ich habe mal gespielt für uns zwei und wenn das klappt, dann bleiben wir morgen liegen, oder?
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0: das ist doch ein prima Motto für den heutigen Nachmittag. Relax, take it easy, Mika. In der nächsten Stunde haben wir gleich den aktuellen Hit von Holly Humberstone für Sie, To Love Somebody, und Kultmusik aus den 80ern von Pat Benatar, Love is a Battlefield.
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16: Mit Jannis Müller. Guten Tag. An der Universität Leipzig sollen etliche Stellen wegfallen. Die Uni muss die jährlichen Ausgaben bis 2028 um 16 Millionen Euro reduzieren, wie Nathalie Feigl weiß.
17: Rektorin Eva Ines Oberkfell will 2026 Einsparungen in Höhe von rund 8 Millionen Euro erreichen. In einem Gespräch mit der LVZ sagte sie nun, dass man sich gegen pauschale Kürzungen entschieden habe, obwohl das einfacher gewesen wäre. Noch in diesem Jahr sollen knapp 5 Millionen Euro an Personalkosten wegfallen. Gut 3 Millionen Euro sollen durch weniger Sachausgaben eingespart werden. Betriebsbedingte Kündigungen soll es aber nicht geben. Vielmehr sollen frei werdende Stellen nicht neu besetzt werden.
16: Mit einem großen Schau- und Mitmachprogramm beteiligt sich die Feuerwehr am Leipziger Stadtfest und die Kameraden haben Großes vor. Ein Weltrekord soll aufgestellt werden. So wollen die Höhenretter die längste Schrägseilrettung der Welt bewältigen. Ein entsprechender Eintrag sei bereits beim Rekordinstitut für Deutschland beantragt worden. Ein verunglückter Bauarbeiter soll in einer Trage von der Spitze des City-Hochhauses zu einem Fahrzeug auf dem Augustusplatz abgeseilt werden. Der erste Versuch beginnt am Samstag um 12 Uhr. Regina Zindler, die durch den Song Maschendrahtzaun von Stefan Raab bundesweit Bekanntheit erlangte, ist im Alter von 78 Jahren gestorben. Nach Medienberichten erlag sie Anfang Mai in ihrem Wohnort Zwickau einer schweren Krebserkrankung. Berühmt wurde sie 1999 durch einen Auftritt in einer TV-Gerichtsshow, aus dem später der Nummer 1-Hit von Stefan Raab entstand. Das Kneipensterben ist eine Gefahr für die Demokratie. Das sagt der Politologe Oliviero Angeli von der TU Dresden, mehr von Joshua Heise.
7: Ihm zufolge sind Kneipen wichtige Orte, wo Menschen mit unterschiedlichen Meinungen ins Gespräch kommen. So könne Lagerdenken, also wir gegen die, abgeschwächt werden. Wer diese Räume verliere, weiche auf soziale Medien aus, so der Forscher. Schätzungen zufolge hat in den letzten 10 Jahren jede dritte deutsche Kneipe dicht gemacht.
16: Immer mehr Menschen in Deutschland shoppen online, Tendenz steigend. Laut Handelsverband gab es im letzten Jahr einen Online-Umsatz von gut 92 Milliarden Euro. Das ist ein Plus von knapp 4%. Vor allem die Zahl der älteren Nutzer sei überdurchschnittlich stark gestiegen. Zudem nutzen einer Umfrage zufolge immer mehr Leute KI-Assistenten zum Preisvergleich.
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0: Noch scheint die Sonne, es könnte aber doch durchaus heute nochmal eine kurze Husche geben, auch in der Nacht bei 14 Grad. Morgen dann Sonne-Wolken-Mix. Eher selten, dass es Schauer und Gewitter gibt bei Höchstwerten um 25 Grad. Der Blick auf die Straßen. A9, Berlin Richtung Nürnberg zwischen Großkugel und Leipzig-West-Merseburg. Aktuell immer noch 4 Kilometer Stau und Blitzer. Und zwar in Dölzig auf der Merseburger Straße Höhe Tanke in der 30er-Zone stadtauswärts und A9 Leipzig Richtung Nürnberg vor der Abfahrt Eisenberg. Staus und Blitzer, melden Sie uns bitte kostenlos unter 03x800 und D4 oder Sie schicken uns eine WhatsApp-Sprachnachricht. Die Nummer gibt es bei uns im Netz unter radioleipzig.de. Vielen Dank fürs Melden.
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0: So, da gehen wir gleich in die Vollen. Jetzt mit Linkin Park und Burn It Down.

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0: 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In einer Demokratie geht es um Mehrheiten. Die Befindlichkeiten von Minderheiten werden akzeptiert, dürfen aber nicht Maßstab für Entscheidungen sein. Das ist in Deutschland offenbar aus den Augen verloren worden, findet mein Kollege Sven Günther. Welche Folgen das aus seiner Sicht hat, das hören Sie bei uns um kurz nach 3:30.
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0: So, die Sonne verabschiedet sich langsam. Es wird wolkiger und es könnte einzelne Schauer geben, auch in der Nacht. Temperaturen dann bei 14 Grad. Morgen Sonne, Wolken, nichts, einzelne Schauer sind möglich bei 25 Grad. Freitag, Samstag zum Stadtfestwochenende wird es dann ein bisschen ruhiger und ein bisschen freundlicher. Temperaturen so zwischen 22 und 25 Grad. Der Blick auf die Straßen, Gustav-Esche-Straße Richtung Leutsch, haben wir sehr fließenden Verkehr und Stau. Und die Hans-Drie-Straße stadtauswärts an der Ampelkreuzung. Auch da bitte ein paar Minuten länger einplanen. Staus und Blitzer gern melden, kostenlos unter 03x800 und die 4 oder per WhatsApp Sprachnachricht unter radioleipzig.de finden Sie die Nummer.
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0: So ist es. Kurz mal 4. Jetzt für alle Swifties. Wunderbare Nummer von Taylor Swift und Opalite.

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0: Hier ist Ihr Sommerradio mit dem Markthit von Ray. Where is my husband? Und jetzt reden wir Klartext.
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2: Offen gestanden geht mir diese Diktatur der Minderheiten auf den Geist. Queere Genderbefindlichkeiten sind medial omnipräsent, obwohl nur ein Bruchteil der Menschen betroffen oder darin interessiert ist. Ein anderes Beispiel ist der neue Bericht des Paritätischen Wohlfahrtsverbandes. Nach dem sind 16% der Deutschen arm. Und alle, aber wirklich alle, berichten über diese 16% und verlieren die 84%, also die überwältigende Mehrheit, die eben nicht arm sind, völlig aus den Augen. Und das macht etwas mit uns. Wenn ich immer nur die Probleme von wenigen groß rede und dabei aus den Augen verliere, dass es dem weitaus größeren Teil des Volkes gut geht, dann schleicht sich eben genau dieser Missmut ein, der sich wie Mehltau über Deutschland legt, alles bremst und die Zufriedenheit raubt. Wenn man uns Medien etwas vorwerfen kann, dann dass wir zu oft die Botschafter der Pessimisten, Schwarzmaler und Bedenkenträger sind.

0: Freunde sagen Leifi zu Ihnen. Leif Eldin, Bilder von dir. Das ist Ihr Mittwochnachmittag gleich mit einem Kulthit aus den 80ern. Den haben wir lange nicht mehr gespielt. The Other Ones und Holiday. Das und mehr in der nächsten Stunde.
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10: Mit Janis Müller. Guten Tag. Nach der angekündigten Schließung des freikirchlichen Cafés Stay in Reutnitz kritisiert die AfD die Stadt Leipzig und Ordnungsbürgermeister Heiko Rosenthal.
11: Er hätte die Pflicht gehabt, sich schützend vor die Christen zu stellen, hieß es. Es sei ungeheuerlich, dass er noch nicht mal gesprächsbereit gewesen sei. Auch das Ausbleiben einer Reaktion von der Staatskanzlei sei befremdlich. Bei dem Café sind in den letzten Jahren unzählige Male Scheiben beschmiert und eingeschlagen worden. Im Internet hat sich die Antifa dazu bekannt. Sie begründete die Anschläge mit der konservativen Einstellung der Betreiber. Diese gehören zur sogenannten Seal Church. Ihr wird unter anderem vorgeworfen, gegen Schwule und Lesben zu sein. Frank Selig, Nachrichtenredaktion.
10: In der vergangenen Nacht hat in Leipzig Lößnig ein Audi A5 gebrannt. Laut Polizei wurde durch die Hitze auch ein weiteres Auto beschädigt. Gegen 1 Uhr rückten die Einsatzkräfte auf der Bornaischen Straße an. Der entstandene Schaden wurde mit rund 20.000 Euro beziffert. Die Brandursache sei noch unklar, hieß es. Um die herauszufinden, wurde der Audi sichergestellt. Er wird nun von einem Brandursachenermittler genauer unter die Lupe genommen. Noch nie haben sich in Deutschland mehr Menschen einbürgern lassen als 2025. Mehr Einzelheiten dazu von Joshua Heise.
12: Im vergangenen Jahr haben laut Statistischem Bundesamt 300.000 Menschen die deutsche Staatsangehörigkeit erworben. Das sind 14% mehr als im Vorjahr. Grund dafür ist unter anderem eine Gesetzesänderung von 2024, die die doppelte Staatsbürgerschaft erlaubt. Die meisten neuen Deutschen kommen aus Syrien, wobei hier die Zahl zurückgegangen ist.
10: Die durch den Maschendrahtzaun-Hit bundesweit bekannt gewordene Regina Zindler ist im Alter von 78 Jahren gestorben. Sie erlag Medienberichten zufolge einer Krebserkrankung in ihrem Wohnort Zwickau. Bekannt wurde sie 1999 durch einen Auftritt in der Fernsehsendung Richterin Barbara Salisch, aus dem später der erfolgreiche Song von Stefan Raab entstand. Der Schock sitzt noch tief. Nach dem Trainerbeben und dem Rücktritt von Jochen Seitz bei Lok Leipzig gestern hat sich heute der Verein zu Wort gemeldet. Sportdirektor Toni Wachsmuth über das Gespräch mit dem Ex-Trainer.
13: Und lief dann so ab, dass wir schon im Prinzip die ganze Nacht nach Würzburg noch zusammen waren und Sachen besprochen haben. Und er mir dann aber am Morgen dann, bevor wir uns dann mit der Mannschaft getroffen haben, sehr, sehr emotional mitgeteilt hat, dass er da jetzt aktuell keine Kraft hat, in 3 Wochen hier wieder voranzugehen.
10: Bis dahin soll ein Nachfolger gefunden sein.
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0: Viele Wolken und ein bisschen Sonne und vielleicht möglicherweise noch mal ein bisschen Regen. Das ist das Wetterchen in den nächsten Stunden. Temperaturen in der Nacht bei 13 Grad. Morgen dann einzelne Schauer eher selten, aber sie sind möglich bei 25 Grad. Der Blick auf die Straßen, ein bisschen Feierabendverkehr haben wir. Und die A13 Dresden Richtung Berlin zwischen Großrätschen und Pronkow, Gegenstände auf der Fahrbahn. Und die A17 Richtung Prag zwischen Dresden-Korbitz und Südvorstadt, kurz vorm Tunnel Dölzschen, große Fahrzeugteile auf der Autobahn. Geblitzt wird hier bei uns in Dresden auf der Breitscheidstraße. Stadtauswärts und in Radebeul auf der Pestalozzi-Straße und Freital Elbtalblick in der 30er-Zone. Staus und Blitzer melden Sie uns bitte kostenlos unter 03x800 und die 4.
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0: Da haben wir eine Menge an Musik reingepackt in der nächsten halben Stunde. Unter anderem der aktuelle Hit von Baby Rexha, New Religion. Das ist eine richtig geile Nummer. Die spielen wir in ein paar Minuten und wir entführen sie in den Urlaub mit The Other Ones. Jetzt gibt's Walk the Moon, Shut Up and Dance. Tolles Motto für den Nachmittag.

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1: Bibi Rexha, New Religion.

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2: Hast du noch Fragen?
3: Worum es geht, hätte ich gern gewusst.
4: Ich glaube, es geht gleich ums Gärtnern bei uns, ja, oder?
2: Genau. Also im weitesten Sinne geht es um unsere Herzenssache. Mhm. Wir sammeln ja immer Spenden für die Kinder der Kinderarche Sachsen. Von diesem Geld kann jetzt für die Kinder ganz tolles Gartenprojekt finanziert werden. Da geht es unter anderem auch um Tomaten. Und ich habe gelernt, dass man bei Tomaten unten Schafswolle mit einbuddeln soll.
4: Schafswolle?
2: Schafswolle.
4: Also wir haben letztens eine Tomatenpflanze wirklich eingepflanzt, ja, im Garten. Und die dann aber nicht wiedergefunden. Wahrscheinlich habe ich die dann aus Versehen.
2: Ich dachte, du fragst jetzt, warum denn die Schafswolle?
4: Warum denn die Schafswolle?
2: Weil Schafswolle das Wasser speichert. Das Wasser, diese Deichschafe, ne, die dann umfallen, die man wieder hinstellen muss,
4: weil die Wasser aufsaugen.
2: Und Tomaten brauchen ja viel Wasser. Und deshalb soll man unten Schafswolle mit einbuddeln, damit die Tomate immer ausreichend Wasser hat.
4: Ja. Noch mehr Gartentipps haben wir gleich.
3: Nein, danke.
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0: so klingt er, der Sound für Leipzig Stadt und Land. Hunderte Kleingärtner in Gohlis sollen ab sofort mit Kameras gefilmt und abgezockt werden. Eine völlig verrückte Posse, über die unser Radio Leipzig-Reporter Frank Selig gleich berichten wird. Er hat sich vor Ort das Ganze mal angeschaut und mit den Kleingärtnern gesprochen. Seine Geschichte gibt's gleich.
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0: Mittlerweile haben die Wolken hier die Herrschaft am Himmel übernommen. Es bleibt aktuell noch trocken. Temperaturen in der Nacht bei 14 Grad. Morgen dann ähnliches Wetter wie heute. Wird ein bisschen wärmer mit 25 Grad. Am Freitag, Samstag dann 22 bis 23 Grad. Der Blick auf die Straßen, Hans-Triech-Straße, wie immer um diese Uhrzeit. Stau und zähfließend an der Ampelkreuzung. Zwischen Eichen und Nerchau haben wir einen Unfall und Volk. Sperrung, das ist bei Grimma, A9 Berlin Richtung Nürnberg zwischen Großkugel und Leipzig-West-Merseburg 4 Kilometer Stau und geblitzt wird in Pomsen Richtung Körer. Staus und Blitzer, melden Sie uns bitte kostenlos unter 03x800 und die 4 oder per WhatsApp Sprachnachricht. Die Nummer gibt's unter radioleipzig.de.
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0: So ist es. Wünsche Ihnen einen fantastischen Nachmittag mit uns und mit Leonie.

0: weiß ja nicht, wie es Ihnen geht, wenn ich jetzt auf die Uhr schaue. Wir haben schon wieder kurz nach 16:30. Die Zeit, sie rennt. Und falls Sie gerade auf dem Weg in den Feierabend sind, dann bringen wir noch ein bisschen Schwung in die Bude gleich mit den Spin Doctors und Two Princes.
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2: Viele Menschen zieht es ja gerade raus in den Garten. Das Kleingärtnern hat hier in Leipzig große Tradition. Doch diese Tradition wird vielen in Gohlis gerade mächtig versalzen. Ein Anwalt aus dem Westen, dem die Grundstücke der Kleingartenvereine Branzaue und Volksgesundung gehören, macht ihnen das Leben schwer. Um ihnen das Geld aus der Tasche zu ziehen, hat er diese Woche am Weg zum Parkplatz eine Kamera aufbauen lassen, die Kennzeichen erfasst und mit einer App verknüpft. Jeder, der hier durchkommt, soll Wegegeld zahlen. Der Vereinsvorsitzende Michael Fuhrmann versteht die Welt nicht mehr.
3: Wir haben ganz viele Gärtner, die sind alle über 70. Die haben die Gärten streckenweise seit 30, 40, 50 Jahren. Und die sind natürlich auf den Kopf gestoßen, weil die in ihre Gärten nicht mehr kommen.
2: Abgesehen von der unverschämten Abzocke hätten viele gar kein internetfähiges Handy und könnten also gar nicht bezahlen. Fuhrmann hofft jetzt auf Hilfe von der Stadt, doch die hat auch schon seit Jahren Ärger mit dem Großgrundbesitzer, dem das halbe Rosenthal gehört.
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0: Hier ist Ihr Sommerradio mit J-Lo und gleich greifen wir ganz tief in die Plattenkiste. Sie wissen doch noch, Schallplatte, große schwarze Scheibe mit Loch in der Mitte. Depeche Mode, Everything Counts und den aktuellen Hit von Kamerad haben wir, Hug Yourself. Das und mehr in der nächsten Stunde.
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19: Mit Janis Müller. Guten Tag. Manchmal ist die Bundespolizei fast schon schneller als die Polizei erlaubt. Im Hauptbahnhof haben Beamte einen Verbrecher geschnappt, gegen den erst am Morgen ein Haftbefehl ausgestellt worden war. Florentin Oesterle.
20: Die Handschellen klickten um die Mittagszeit in der Westhalle. Und dass der Mann daraufhin endlich weggesperrt wurde, darüber sind sicher viele glücklich. Denn es handelt sich um einen sogenannten Intensivtäter. Über 100 Straftaten sollen auf das Konto des 39-jährigen Inders gehen, wie uns eine Sprecherin der Bundespolizei auf Nachfrage sagte. In seiner Akte würden unter anderem etliche Körperverletzungen, Sexual- oder Eigentumsdelikte stehen.
19: In Sachsen haben im vergangenen Jahr fast 5.200 Ausländer die deutsche Staatsangehörigkeit erhalten, etwa 1.900 davon und damit mit Abstand die meisten in Leipzig. Das ist laut Statistischem Landesamt eine Steigerung um 18% im Vergleich zu 2024. Die größte Gruppe der Neubürger waren Syrer, gefolgt von Russen und Ukrainern. Die Einbürgerung beantragt hatten rund 7.300 Menschen. Die BSG Chemie Leipzig arbeitet weiter am Kader für die kommende Saison. Für das Mittelfeld kommt Luca Bürger vom Regionalligisten ZFC Meuselwitz. Dort absolvierte der 29-Jährige 229 Pflichtspiele, erzielte 26 Tore und bereitete 45 weitere Treffer vor. Bereits gestern mussten die Chemiker einen schmerzhaften Abgang verkraften. Stanley Ratifo wechselt zur kommenden Saison zum halleschen FC. Der 31-jährige Starstürmer hatte das vorgelegte Vertragsangebot abgelehnt. Das Kneipensterben ist eine Gefahr für die Demokratie. Das sagt der Politologe Oliviero Angeli von der TU Dresden. Mehr von Joshua Heise.
6: Ihm zufolge sind Kneipen wichtige Orte, wo Menschen mit unterschiedlichen Meinungen ins Gespräch kommen. So könne Lagerdenken, also wir gegen die, abgeschwächt werden. Wer diese Räume verliere, weiche auf soziale Medien aus, so der Forscher. Schätzungen zufolge hat in den letzten 10 Jahren jede dritte deutsche Kneipe dicht gemacht.
19: Immer mehr Menschen in Deutschland shoppen online, Tendenz steigend. Laut Handelsverband gab es im letzten Jahr einen Online-Umsatz von gut 92 Milliarden Euro. Das ist ein Plus von knapp 4%. Vor allem die Zahl der älteren Nutzer sei überdurchschnittlich stark gestiegen. Zudem nutzen einer Umfrage zufolge immer mehr Leute KI-Assistenten zum Preisvergleich.
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0: So, die Sonne lässt sich vom Himmel nicht vertreiben und das ist auch gut so. In der Nacht ist sie weg, 14 Grad werden es, also ein bisschen kühler. Morgen viele Wolken, ein bisschen Sonne, Temperaturen gehen rauf bis auf 25 Grad. Das Stadtfestwochenende, Temperaturen zwischen 22 und 25 Grad. Hans-Driehstraße in beiden Richtungen, immer noch Stau an der Ampel. Ansonsten rollt die S11 zwischen Neichen und Nerchau, Unfall, Vollsperrung. Die A9 Leipzig Richtung Nürnberg zwischen Großkugel und Leipzig West. Da haben wir Stau, da sind viele Autos gerade unterwegs. Blitzer in Pommsen Richtung Körer, ansonsten rollt Staus und Blitzer. Melden Sie uns bitte kostenlos unter 03x800 um die 4 oder per WhatsApp-Sprachnachricht. Die Nummer gibt's unter radioleipzig.de.
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0: Also, Sie wissen ja, wir sind unglaublich stolz auf Sie bei unserer Herzenssache. Es sind in den letzten Jahren so unglaublich viele Euro zusammengekommen für die Kinder der Kinderarche. Aber wir haben Ihnen auch versprochen, wir schauen nach, was mit dem ganzen Geld passiert. Dafür verantwortlich ist unsere Christine. Die war unterwegs und hat tolle Nachrichten. Hören wir gleich mal rein.

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1: Das ist unsere Aktion für die Kinder der Kindereiche Sachsen. Über 500.000 Euro haben sie im letzten Jahr zu Weihnachten für die Kinder gespendet. Und unsere Christine ist immer unterwegs und schaut, was mit der ganzen Kohle gemacht wird. Christine.
2: Ja, und diesmal sind wir in die Gummistiefel geschlüpft und haben die Gartenhandschuhe angezogen. Es gibt nämlich jetzt ein neues Gartenprojekt, eine Gartentherapie, die dank der Spenden für unsere Herzenssache bezahlt werden kann. Was genau gemacht wird, erzählen uns die Kleinen gleich mal selbst.
3: Wir tun verschiedene Pflanzenarten anpflanzen. Hier sind halt die Tomaten, die pflanzen wir dann noch ein. Das hier sind Stachelbeeren. Hier haben wir Erdbeeren eingepflanzt. Zwei verschiedene Sorten, nochmal Kohlrabi und Kichererbsen.
2: Gartentherapeutin Ute Türschmann kommt alle 14 Tage in die Einrichtung und arbeitet mit den Kindern eben im Garten. Ist es da eigentlich schwer, die Kinder zu motivieren?
4: Ich bin da jedes Mal positiv überrascht. Ratzfatz ist es kurz nach 5 und dann ist mir wichtig, dass wir uns hinterher noch mal kurz hinsetzen. Dann trinken wir was, das bringe ich immer mit, essen noch was Kleines Süßes und ich lese noch eine Geschichte, um die einfach ein bisschen runterzuholen.
2: Einrichtungsleiterin Nicole Baumann von der Kinderarche Sachsen weiß, wie wichtig diese Extrazeit für die Kinder ist.
5: Wahnsinnig wertvoll, dass die einfach neutral nochmal angeguckt werden, mitten im Tag und eine gute Zeit verbringen können. Eine kleine Auszeit und die Ute auch neutral hierher kommt, weil die ja mit uns nicht an den Hilfeplänen oder an den Entwicklungen der Kinder arbeitet, sondern sich nur darum kümmert, dass die Pflanzen wachsen können, die Kinder was dabei lernen und eine gute Zeit haben.
2: Ich habe übrigens auch was gelernt. Gartenarbeit hilft nämlich gegen Mathe-Stress.
6: Ich mag halt allgemein so Garten, kriege ich mal meine Mathe-Gedanken weg. Weil Mathe ist bei mir zurzeit gerade nicht so.
1: Das kann ich wirklich verstehen, wenn man das zu meiner Schulzeit schon gewusst hätte, dass Gartenarbeit hilft, besser in Mathe zu sein. Ich könnte heute rechnen wie ein Weltmeister. Solche Projekte unterstützen wir gern mit Ihnen gemeinsam. Schauen Sie dafür gern mal auch auf unserer Webseite nach.
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0: coole Nummer von Peter Heppner und seiner damaligen Band Wolfsheim. Find You Are Here. 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Das ist ihr Sommerradio, gleich mit Sommermusik von alle Farben und Baby Goodbye. Baby Goodbye. Klingt gut, ist gut. Das ist der Sound für Leipzig Stadt und Land. Gleich gibt's mehr davon.
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0: So, die Sonne gibt ihr Bestes. Also von Wolken und Regen keine Spur. Die Nacht bleibt trocken bei 14 Grad. Morgen Sonne-Wolken-Mix, ähnliches Wetter wie heute. 25 Freitag, Samstag mit 22 bis 24 Grad. Perfektes Stadtfestwetter. So, der Blick auf die Straßen. Gustav-Esche-Straße in Leutschheimer draußen noch ein bisschen Stau. Die B2 Richtung Gera zwischen B176 und Pegau in beiden Richtungen Unfall, Vollsperrung. Da gibt es Stau unten im Blitzer in Pommsen Richtung Körer. Wird da die Geschwindigkeit gemessen. Staus und Blitzer, melden Sie uns bitte kostenlos unter 03x800 und die 4 oder per WhatsApp Sprachnachricht. Die Nummer gibt es wie immer bei uns im Netz unter radioleipzig.de. Schon mal danke fürs Melden und eine gute Fahrt.
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0: Und gleich gibt's bei uns das Neueste vom Sport vor, heißt es bei uns. Baby.

0: So, gleich bei uns die Backstreet Boys, I Want It That Way. Wenn die Jungs auf der Bühne gestanden haben und performt haben, dann sind sie regelrecht in Schwitzen gekommen. Das war Hochleistungssport und das sind wir auch schon beim Thema des Sports mit Jens Ummer jetzt.
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2: Zweimal Regionalligameister, Sachsen-Pokalsieger und absoluter Publikumsliebling. Für Lok Leipzig war es gestern ein Schock, als Erfolgstrainer Jochen Seitz seinen Rücktritt bekannt gab. Sportdirektor Toni Wachsmuth.
3: Und lief dann so ab, dass wir schon im Prinzip die ganze Nacht nach Würzburg noch zusammen waren und Sachen besprochen haben. Ja, und er mir dann aber am Morgen dann, bevor wir uns dann mit der Mannschaft getroffen haben, dann auch sehr, sehr emotional mitgeteilt hat, dass er da jetzt aktuell keine Kraft hat, in 3 Wochen hier wieder voranzugehen.
2: Die Trainersuche wird nicht leicht, das gibt Toni Wachsmuth zu. Zwar gäbe es viele Bewerbungen auf die Nachfolge, aber ob der richtige Kandidat dabei sei, wird sich erst noch zeigen. Der neue Coach darf natürlich auch Sachen verändern, betont der Sportdirektor.
3: Also es geht jetzt auch nicht darum, alles genauso zu machen wie die letzten beiden Jahre, in der Hoffnung, dass es wieder erfolgreich ist, sondern es geht schon auch darum, neue Wege zu gehen, neue Sachen mit reinzunehmen. Ja, und auch je nachdem, wer der neue Trainer ist, auch genau das Vertrauen mitzugeben, dass er auch Sachen hier verändern und auch umsetzen kann.
2: Die BSG Chemie, die verstärkt sich mit Luca Bürger. Der Mittelfeldspieler wechselt vom ZFC Meusenwitz nach Leutsch, unterschreibt einen Vertrag für 1 Jahr mit Option. Bürger bringt die Erfahrung von 229 Pflichtspielen für Meusenwitz mit, soll künftig im zentralen Mittelfeld der Leipziger spielen.
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0: pauschal jemanden zu haben, der schuld ist. Mhm. Ja. Dann Michael Klein ist schuld. Guten Morgen unserem Chefmeteorologen, Michael Klein.
1: Guten Morgen.
0: Wir wurden gestern noch ausgemeckert, dass wir mit dem Auto zur Arbeit fahren und nicht mit dem Fahrrad. Heute zum Weltfahrradtag habe ich es mir nun fest vorgenommen. Und was passiert? Ich stehe ja mitten in der Nacht auf. Wie du weißt, kommt jetzt vielleicht so ein kleines Ohr mal? Oh.
1: Ja,
0: ich stehe ja mitten in der Nacht auf.
1: Ja, ja.
0: So, und da hat's geregnet.
1: Oh.
0: Und oh, ja, da war nichts mit Fahrradfahren heute. Unser letzter Arbeitstag hier für Michael Klein, unseren Chefmeteorologen und meine Wenigkeit. Nee, wir haben 50 Millionen im Lotto-Jackpot.
1: Ah ja.
0: Und ich habe mal gespielt für uns zwei und wenn das klappt, dann bleiben wir morgen liegen, oder?
1: Machen wir halbe-halbe?
0: Machen wir halbe-halbe, komm.
1: Ach, das ist aber nett.
0: Ja, komm, als Mann. Alter Freund.
1: 35 Millionen freue ich mich aber drüber.
0: So dumm.
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0: So, eine aktuelle Meldung vom Radio Leipzig Verkehrsdienst. Gab ja heute einen schweren Verkehrsunfall in der Nähe von Pegau. Die Straße musste komplett gesperrt werden. Und jetzt ist alles wieder frei. Unfallstelle wurde geräumt. Dann wünschen wir allen unterwegs eine gute und vor allem sichere Fahrt.
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8: Mit Jannis Müller. Nachdem der CDU-Kreisvorstand gestern Abend seinen Fraktionsvorsitzenden im Stadtrat Michael Weikert für die OB-Wahl im kommenden Jahr empfohlen hat, hat uns der 36-Jährige heute die Motive für seine Kandidatur erklärt.
9: Es ist für mich die größte Ehre meines politischen Lebens, für das Amt des Oberbürgermeisters in Leipzig kandidieren zu dürfen. Das ist ein sehr großes Amt, das ist mir sehr bewusst, aber ich bin der festen Überzeugung, dass nach 37 Jahren sozialdemokratischer Regierung wir einen echten neuen Anfang brauchen in Leipzig und genau dafür trete ich auch an.
8: Weikert sitzt seit 12 Jahren für die CDU im Stadtrat. Er hat Deutsch und Geschichte auf Lehramt studiert. Aktuell arbeitet er als Referent für die Landtagsabgeordnete Jessica Steiner. In Krostitz hat ein Sondengänger eine Mine aufgespürt. Er alarmierte umgehend die Polizei, die wiederum den Kampfmittelbeseitigungsdienst. Der rückte an und sprengte das Ding sicherheitshalber. Die Beamten warnen in diesem Zusammenhang nochmals vor Fundmunition. Sie sei meist gefährlich und das Risiko nicht abschätzbar. Auch alte Munitionsteile würden ihre Sprengkraft nicht verlieren. Man sollte vielmehr umgehend den Gefahrenbereich verlassen. Andere Personen in der Nähe warnen und den Notruf wählen. In Schkeuditz ist der Polizei ein 56-Jähriger ins Netz gegangen. Er sollte eigentlich nur im Rahmen einer allgemeinen Verkehrskontrolle auf seinem E-Scooter überprüft werden. Dabei stellten die Polizisten fest, dass gegen den Mann ein Haftbefehl vorlag. Er wurde verhaftet. Bei der anschließenden Durchsuchung fanden die Beamten mehrere verschreibungspflichtige Medikamente, fast 100 Gramm Methamphetamine sowie Bargeld in vierstelliger Höhe. Mehr als ein Drittel der Menschen in Deutschland hat regelmäßig Schlafprobleme. Die aktuellen Zahlen kennt Joshua Heise.
10: Laut Robert-Koch-Institut kann fast jeder Fünfte nicht regelmäßig durchschlafen, knapp 4% haben Probleme beim Einschlafen und fast 13% leiden unter beidem. Insgesamt schlafen wir schlechter als noch vor etwa 15 Jahren. Als mögliche Gründe nennen die Experten unter anderem die gestiegene Smartphone-Nutzung und gesellschaftliche Krisen.
8: Der deutsche Zoll hat Kokain im Wert von 500 Millionen Euro beschlagnahmt. Über 8 Tonnen der Droge wurden schon im Februar in Wilhelmshaven gefunden. Das war bis heute aber geheim, weil noch weiter ermittelt wurde. 2 der mutmaßlichen Drahtzieher wurden inzwischen festgenommen. Der Container kam aus Westafrika und war für Spanien bestimmt.
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0: So, jetzt zieht sich langsam zu. Es bleibt aber trocken in der Nacht bei 14 Grad. Morgen dann viele Wolken. Einzelne Schauer sind nicht ausgeschlossen bei 25. Freitag, Samstag. Ja, Stadtfestwetter mit Temperaturen bis zu 23 Grad. Der Blick auf die Straße mit 87 Lützner Straße zwischen Markranstädt und Straße am See. Hohes Verkehrsaufkommen. Viertelstunde dauert es hier länger. Und 2 Blitzer in Engels auf der Hans-Weigel-Straße Richtung Paunsdorf-Center beidseitig und nach wie vor in Pomsen Richtung Körer. Staus und Blitzer melden Sie uns bitte kostenlos unter 03x800 und die 4 oder per WhatsApp-Sprachnachricht. Die Nummer geht's bei uns im Netz unter radioleipzig.de. Dankeschön fürs Melden und eine gute und sichere Fahrt.
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0: So, kurz vor 18 Uhr und es ist Mittwochnachmittag, fast schon Mittwochabend. Haustierquiz, gutes Stichwort. Gleich gibt's noch einmal einen kleinen Rückblick auf die 50 Euro Futtergeld, die wir heute bei André und die Morgenmädels verschenken durften. Und in der nächsten Stunde der besondere Musikmoment heute mit H.P. Baxter von Scooter. Auf was der Hardrocker oder Techno-Fan, was der steht, musikalisch ist leicht auszumalen. Wenn Sie keine Ahnung haben, bleiben Sie dran. Sie werden viel Freude haben.

0: Der aktuelle Hit von Samba und Homebreaker. Heute Morgen gab es bei André und die Morgenmädels wieder 50 Euro Futtergeld für ihren Liebling zu gewinnen. Wer der oder die Glückliche waren? Na, hören wir doch mal rein.
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2: Kleine Frage und mit der richtigen Antwort sichern Sie sich das Futtergeld für Ihr Haustier. Und Juliane, hast du Haustiere?
3: Ja, Fische.
4: Mhm. Irgendwas Besonderes oder jetzt irgendwie, keine Ahnung, Guppies?
3: So Guppies, Meo und so die kleinen Platschen, so 60 Liter Becken.
4: Okay, das ist ja überschaubar. Da hält sich ja auch mit dem Futtergeld in Grenzen, nehme ich mal an.
3: Das stimmt, aber es gibt doch einiges. Man will ja auch ein bisschen Abwechslung bieten und da kommt doch durchaus mehr zusammen, als man denkt.
4: Ah, okay.
2: Glaube ich auch. So. Ja, dann gibt es jetzt eine kleine Frage. Geht es denn um Fische?
4: Nee, es geht nicht um Fische. Mann, nee, ich kann auch gar nicht sagen, worum es geht, weil das ist ja die Frage. Und zwar, was ist ein Saluki? A. Ein Meerschweinchen. B. Ein Hund. Oder ist das C. Ein Fisch?
3: Ich könnte mir vorstellen, dass es ein Hund ist. Die haben ja manchmal recht kuriose Namen.
4: Der Saluki? Ja, ist ein Hund! Ist ein Windhund und gilt als die älteste Hunderasse der Welt. Gab es irgendwie schon bei den alten Ägyptern. Die hatten schon so Hunde, die aussahen wie Salukis. Also so große Windhunde mit so Behang an den Ohren. Ein Saluki.
2: Das bedeutet, deine Fische bekommen Futtergeld.
1: Super, danke. 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

0: Meldung, wenn die stimmt, wäre das der absolute Hammer. Die Bild schreibt, bei 1860 München ist der Lizenzgau da. Die Löwen bekommen keine Zulassung für die dritte Liga und müssen runter in die Regionalliga. Das heißt, Erzgebirge Aue könnte dann noch durch die Hintertür zurück in Liga 3. Denn eigentlich wäre Havelse als bestplatzierter Absteiger zuerst dran verzichtet. Die Mannschaft könnte Aue dann doch noch drin bleiben. Wir prüfen, ob das Ganze stimmt.
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0: So, jetzt zieht sich langsam zu. Es bleibt aber trocken in der Nacht bei 14 Grad. Morgen dann viele Wolken. Einzelne Schauer sind nicht ausgeschlossen bei 25. Freitag, Samstag. Ja, Stadtfestwetter mit Temperaturen bis zu 23 Grad. Der Blick auf die Straße mit 87, Lützner Straße zwischen Markranstädt und Straße am See. Hohes Verkehrsaufkommen, Viertelstunde dauert es hier länger. Und zwei Blitzer in Engelsdorf. Auf der Hans-Weigel-Straße Richtung Paunsdorf-Center beidseitig und nach wie vor in Pommsen Richtung Körer. Staus und Blitzer melden Sie uns bitte kostenlos unter 03x800 und die 4 oder per WhatsApp-Sprachnachricht. Die Nummer geht's bei uns im Netz unter radioleipzig.de. Dankeschön fürs Melden und eine gute und sichere Fahrt.
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0: Wunderschönen guten Abend, gleich mit unserem besonderen Musikmoment. Vor Musik, wie versprochen, Hendrix und Golden.

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2: Stars und Sternchen erzählen uns ihre Geschichten über Künstler und Songs, die sie beeinflusst haben oder an die sie ganz besondere Erinnerungen haben. Heute mit dem Techno-Urgestein H.B. Baxter, der nächstes Jahr im Juni zu uns nach Sachsen kommt, und zwar auf große Stadiontour. Ihr habt ja schon richtig viel gemacht, auch vor riesigem Publikum auf Festivals, aber eine eigene Stadiontour, das ist auch etwas Neues für euch.
3: Jetzt ist wohl der Zeitpunkt, wo auch unser Veranstalter und so meinte, jetzt müssen wir mal diesen Schritt wagen. Und wir sind alle sehr gespannt und aufgeregt, wie das wird. Auf jeden Fall wird das, was das gute Live-Happening angeht, eine neue Dimension in der Größe. Also da werden wir, jetzt haben wir noch ein bisschen Zeit, uns da die Gedanken zu machen, alles vorzubereiten. Aber das wird, glaube ich, schon gigantisch. Also das gab es dann auch wirklich noch nicht in der Form.
2: Nächstes Jahr im Juni, Scooter in Dresden, und es gibt auch schon Tickets für das Konzert im Rudolf-Harwig-Stadion. HP, zu deinem besonderen Musikmoment. Der dreht sich um einen ganz besonderen Song.
3: Stripped von Depeche Mode. Ja, also ich war ja in den 80ern wirklich so Depeche Mode-Fan und das war immer einer meiner Lieblingssingles, muss ich sagen.
2: Dann gibt es jetzt für alle Scooter-Fans und für HP Baxter Depeche Mode Stripped.
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0: So schnell ist der Mittwochnachmittag vorbei. Ich wünsche Ihnen jetzt einen schönen Feierabend, falls vorhanden. Ich mache jetzt nämlich auch Schluss und freue mich dann gemeinsam mit Ihnen morgen in den Donnerstagnachmittag zu starten. Ich bin Roman Knoblauch, bis dahin, Servus.
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7: Mit Jannis Müller. Nach der angekündigten Schließung des freikirchlichen Cafés Stay in Reutnitz kritisiert die AfD die Stadt Leipzig und Ordnungsbürgermeister Heiko Rosenthal.
8: Er hätte die Pflicht gehabt, sich schützend vor die Christen zu stellen, hieß es. Es sei ungeheuerlich, dass er noch nicht mal gesprächsbereit gewesen sei. Auch das Ausbleiben einer Reaktion von der Staatskanzlei sei befremdlich. Bei dem Café sind in den letzten Jahren unzählige Male Scheiben beschmiert und eingeschlagen worden. Im Internet hat sich die Antifa dazu bekannt. Sie begründete die Anschläge mit der konservativen Einstellung der Betreiber. Diese gehören zur sogenannten Seal Church. Ihr wird unter anderem vorgeworfen, gegen Schwule und Lesben zu sein. Frank Selig, Nachrichtenredaktion.
7: Am kommenden Samstag zieht die Global Space Odyssey durch Leipzig. Sie ist keine klassische Demonstration, sondern vielmehr ein Kulturzug mit Musikwagen, DJs und künstlerischen Beiträgen. Clubs, Live-Musik, Spielstätten, Kollektive und Kulturinitiativen beteiligen sich, um die Vielfalt der Szene sichtbar zu machen. So solle für kulturelle Freiräume demonstriert werden. Nochmal ab in den Mannschaftsbus, noch einmal Autobahnmeilen in der stärksten Liga der Welt sammeln. Das ist das Motto der Leipziger Bundesliga-Handballer, die heute Abend das letzte Auswärtsspiel in dieser Saison bestreiten. Die Mannschaft vom SC DHFK muss beim Tabellensechsten Lemgo Lippe ran. Zwei Spieltage vor Saisonende steht der Abstieg für Leipzig bereits so gut wie fest. Jetzt gilt es, sich mit erhobenem Haupt aus der Bundesliga zu verabschieden. Anwurf ist um 20 Uhr. Mehr als ein Drittel der Menschen in Deutschland hat regelmäßig Schlafprobleme. Joshua Heise.
9: Laut Robert-Koch-Institut kann fast jeder Fünfte nicht regelmäßig durchschlafen, knapp 4% haben Probleme beim Einschlafen und fast 13% leiden unter beidem. Insgesamt schlafen wir schlechter als noch vor etwa 15 Jahren. Als mögliche Gründe nennen die Experten unter anderem die gestiegene Smartphone-Nutzung und gesellschaftliche Krisen.
7: Das Kneipensterben ist eine Gefahr für die Demokratie. Das sagt der Politologe Oliviero Angeli von der TU Dresden. Kneipen seien wichtige Orte, wo Menschen mit unterschiedlichen Meinungen ins Gespräch kommen. So könne ein Wir-gegen-die-Lagerdenken abgeschwächt werden. Wer diese Räume verliere, weiche auf soziale Medien aus, so der Dresdner Forscher. Schätzungen zufolge hat in den letzten 10 Jahren jede dritte deutsche Kneipe dicht gemacht.
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11: Wechselnd bewölkt, örtlich Schauer, auch Gewitter sind möglich. In der Nacht Tiefstemperaturen zwischen 14 und 10 Grad. Morgen von Westen her Schauer, teils kräftige Gewitter, örtlich mit Starkregen und Sturmböen. Höchsttemperaturen zwischen 23 und 26 Grad. Übermorgen wechselhaft mit Schauern und Gewittern bis 23 Grad. Ein Unfall im Landkreis Görlitz, die S124 ist gesperrt zwischen Grobnitz und Dittmannsdorf. Da gab es einen Unfall. Geblitzt wird auf der A4 Richtung Görlitz zwischen Dresden-Neustadt und Dresden-Bildermann. Auf der B973 Kesselsdorf Richtung Dresden bei Tempo 70. In Dresden auf der Leubener Straße am Friedhof. In Chemnitz auf der Bayerstraße, auf der Nefestraße stadteinwärts, Höhe Nefe Park bei Tempo 50. Außerdem auf dem Südring in Chemnitz Richtung Nefestraße an der Brücke F.O. Schimmelstraße. Und Blitze auch in Leipzig-Engelsdorf auf der Hans-Weigel-Straße Richtung Paunsdorf-Center.
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5: Wechselnd bewölkt, örtlich Schauer, auch Gewitter sind möglich. In der Nacht Tiefstemperaturen zwischen 14 und 10 Grad. Morgen von Westen her Schauer, teils kräftige Gewitter, örtlich mit Starkregen und Sturmböen. Höchsttemperaturen zwischen 23 und 26 Grad. Übermorgen wechselhaft mit Schauern und Gewittern bis 23 Grad. A72 Zwickau Richtung Chemnitz, 4 Kilometer Stau zwischen Stolberg Nord und Chemnitz Süd, 10 Minuten dauert's länger. Geblitzt wird auf der B173 Kesselsdorf Richtung Dresden bei Tempo 70, außerdem in Dresden auf der Leubener Straße Richtung Elbe am Friedhof, in Chemnitz auf dem Südring Richtung Nevestraße an der Brücke FO Schimmelstraße und in Leipzig auf der Hans-Weigel-Straße.
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3: Mit Jannis Müller. Manchmal ist die Bundespolizei fast schon schneller als die Polizei erlaubt. Im Hauptbahnhof hat sie einen Verbrecher geschnappt, gegen den erst am Morgen ein Haftbefehl ausgestellt worden war. Florentin Oesterle mit den Einzelheiten.
4: Die Handschellen klickten um die Mittagszeit in der Westhalle. Und dass der Mann daraufhin endlich weggesperrt wurde, darüber sind sicher viele glücklich. Denn es handelt sich um einen sogenannten Intensivtäter. Über 100 Straftaten sollen auf das Konto des 39-jährigen Inders gehen, wie uns eine Sprecherin der Bundespolizei auf Nachfrage sagte. In seiner Akte würden unter anderem etliche Körperverletzungen, Sexual- oder Eigentumsdelikte stehen.
3: In Sachsen haben im vergangenen Jahr fast 5.200 Ausländer die deutsche Staatsangehörigkeit erhalten, etwa 1.900 davon und damit mit Abstand die meisten in Leipzig. Das ist laut Statistischem Landesamt eine Steigerung um 18% im Vergleich zu 2024. Die größte Gruppe der Neubürger waren Syrer, gefolgt von Russen und Ukrainern. Am Sonntag wird Taucher zum ersten Mal in einem Bürgerentscheid abstimmen können. Es geht dabei um die Frage, ob das geplante Gewerbe- und Industriegebiet bei Merkwitz entwickelt werden darf oder ob das laufende Bebauungsplanverfahren gestoppt wird. Taucher und Leipzig planen dort eine Ansiedlung von Firmen aus den Bereichen Industrie und Technologie. Eine Bürgerinitiative hat allerdings mit einer Unterschriftensammlung ein Bürgerbegehren auf den Weg gebracht.
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5: Ich bin Oliver Urbanke. Die Gewerkschaft Verdi ruft in den laufenden Tarifverhandlungen im Handel erneut zu bundesweiten Warnstreiks auf. Betroffen seien morgen und übermorgen Betriebe und Unternehmen im Einzel- und Groß- und Außenhandel in allen Bundesländern. Thomas Brock berichtet.
6: Die Fronten im Tarifstreit sind weiter verhärtet. Deshalb will Verdi noch einmal den Druck erhöhen. Die letzten Angebote der Arbeitgeber in einigen Bundesländern nennt die Gewerkschaft schlicht unverschämt. Obwohl es den Handelskonzernen sehr gut gehe, sollten die Beschäftigten mit Lohnverlusten abgespeist werden. Was genau der Streikaufruf für die Kunden bedeutet, ist noch unklar. Der Handelsverband Deutschland geht aber davon aus, dass die Auswirkungen kaum zu merken sein werden.
5: Deutschland ist mit seiner Kandidatur für einen Sitz im mächtigen Sicherheitsrat der Vereinten Nationen bereits im ersten Wahlgang gescheitert. Bei der Wahl in New York unterlag die Bundesrepublik den Mitbewerbern Portugal und Österreich, wie die Präsidentin der UN-Generalversammlung Annalena Baerbock mitgeteilt hat. Mehr als ein Drittel der Menschen in Deutschland hat regelmäßig Schlafprobleme. Laut Robert-Koch-Institut kann fast jeder Fünfte nicht regelmäßig durchschlafen. Knapp 4% haben Probleme beim Einschlafen und fast 13% leiden unter beidem. Insgesamt schlafen die Menschen in Deutschland schlechter als noch vor etwa 15 Jahren. Als mögliche Gründe nennen die Experten unter anderem die gestiegene Smartphone-Nutzung und gesellschaftliche Krisen. Der deutsche Zoll hat Kokain im Wert von 500 Millionen Euro beschlagnahmt. Mehr als 8 Tonnen der Droge wurden bereits im Februar in Wilhelmshaven gefunden. Das war bisher aber geheim, weil dort noch weiter ermittelt wurde. 2 der mutmaßlichen Drahtzieher wurden inzwischen festgenommen. Der Container kam aus Westafrika und war für Spanien bestimmt.
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8: Wechselnd bewölkt, örtlich Schauer, auch Gewitter sind möglich. In der Nacht Tiefstemperaturen zwischen 14 und 10 Grad. Morgen von Westen her Schauer, teils kräftige Gewitter, örtlich mit Starkregen und Sturmböen. Höchsttemperaturen zwischen 23 und 26 Grad. Übermorgen wechselhaft mit Schauern und Gewittern bis 23 Grad. A72 Zwickau Richtung Chemnitz, es stockt zwischen Stolberg Nord und Chemnitz Süd. Geblitzt wird in Dresden auf der Leubener Straße Richtung Elbe am Friedhof. Und Nicole hat einen Blitzer entdeckt in Chemnitz auf der Zschopauer Straße, stadtauswärts kurz vor der Ritterstraße. Ist ein dunkler Caddy.
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2: Wechselnd bewölkt, örtlich Schauer, auch Gewitter sind möglich. In der Nacht Tiefsttemperaturen zwischen 14 und 10 Grad. Morgen von Westen her Schauer, teils kräftige Gewitter, örtlich mit Starkregen und Sturmböen. Höchsttemperaturen zwischen 23 und 26 Grad. Übermorgen wechselhaft mit Schauern und Gewittern bis 23 Grad. A72 Zwickau Richtung Chemnitz, Stau zwischen Stolberg Nord und Chemnitz Süd. Geblitzt wird in Chemnitz auf der Schopauer Straße, stadtauswärts, kurz vor der Ritterstraße aus einem dunklen Caddy und in Leipzig auf der Eutritscher Straße.
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1: Neulich war ich in einem großen Möbelhaus, um ein paar Kleinigkeiten zu besorgen. Da gibt es im Ausgangsbereich einen Eisautomat, an dem man sich selbst bedienen kann. Ich beobachtete ein älteres Ehepaar, das Probleme hatte, ihr Eis dort rauszubekommen. Komm, Manfred, da gehen wir uns beschweren, sagte die Frau. Manfred blieb aber ganz ruhig und sagte, wir gehen uns nicht beschweren, wir sagen einfach Bescheid. Ich fand seine Reaktion total cool und dachte so bei mir, klar, der Ton macht die Musik. Wenn ich dorthin gehe, um mich zu beschweren, wirkt das ganz anders auf den Mitarbeiter oder die Mitarbeiterin, der oder die für den kaputten Eisautomaten auch nichts kann, als wenn ich einfach Bescheid sage, dass die Eismaschine einfach gerade nicht funktioniert. Ich glaube, wir brauchen mehr Manfreds in dieser Welt.
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3: Mit Janis Müller. Nach der angekündigten Schließung des kirchlichen Cafés Stay in Reutnitz kritisiert die AfD die Stadt Leipzig. Ordnungsbürgermeister Heiko Rosenthal hätte die Pflicht gehabt, sich schützend vor die Christen zu stellen. Es sei ungeheuerlich, dass er noch nicht einmal gesprächsbereit gewesen sei. Bei dem Café sind etliche Male Scheiben beschmiert und eingeschlagen worden. Im Internet begründet die Antifa ihre Anschläge mit der Einstellung der Betreiber. Ihnen wird vorgeworfen, gegen gleichgeschlechtliche Paare zu sein. Nachdem der CDU-Kreisvorstand gestern Abend seinen Fraktionsvorsitzenden im Stadtrat Michael Weikert für die OB-Wahl im kommenden Jahr empfohlen hat, hat uns der 36-Jährige heute die Motive für seine Kandidatur erklärt.
4: Es ist für mich die größte Ehre meines politischen Lebens, für das Amt des Oberbürgermeisters in Leipzig kandidieren zu dürfen. Das ist ein sehr großes Amt, aber ich bin der festen Überzeugung, dass nach 37 Jahren sozialdemokratischer Regierung wir einen echten neuen Anfang brauchen in Leipzig und genau dafür trete ich auch an.
3: Weikert sitzt seit 12 Jahren für die CDU im Stadtrat. Nach dem verregneten Fehlstart im Mai steht nun der erste Oschatzer Abendmarkt des Jahres bevor. Morgen verwandelt sich die Innenstadt von 16 bis 21 Uhr in einen Treffpunkt für Genießer, Familien und Freunde. Die Oschatzer Werbegemeinschaft steckt derzeit in den letzten Vorbereitungen und freut sich auf zahlreiche Besucher.
2: Und jetzt weitere Nachrichten aus Deutschland und der Welt.
5: Ich bin Oliver Urbanke. Gegen die Milliardensparpläne der Bundesregierung bei den Gesundheitsausgaben gibt es immer mehr Widerstand. Wenn der Gesetzesentwurf nächste Woche in den Bundesrat kommt, liegen zahlreiche Kritikpunkte von Ausschüssen der Länderkammer vor. Gefordert wird unter anderem die Streichung mehrerer Ausgabenbremsen bei Kliniken, Praxen, Apotheken und der Pharmabranche. Der Hausärzteverband macht außerdem mit einer Protestaktion mobil. Deutschland ist mit seiner Kandidatur für einen Sitz im mächtigen Sicherheitsrat der Vereinten Nationen im ersten Wahlgang gescheitert. Das hat die Präsidentin der UN-Generalversammlung Annalena Baerbock mitgeteilt. Anne Pollmann berichtet.
6: Das Scheitern ist eine herbe Niederlage. Die Kandidatur stand von Beginn an auf wackeligen Beinen. Dennoch war man unter Diplomaten zuversichtlich, dass der zweitwichtigste Geldgeber einziehen wird. Was die Staaten dazu bewogen hat, gegen Deutschland zu stimmen, kann man nur vermuten. Viele sehen aber etwa die teilweise zögerliche Verurteilung der Aktionen Israels oder der USA im Iran oder in Venezuela kritisch. Deutschland hat zudem vergleichsweise spät seine Kandidatur angekündigt.
5: Die EU-Kommission hat Deutschland ermahnt, bei der Modernisierung und Digitalisierung der öffentlichen Verwaltung schnell nachzubessern. Auch bei den Rahmenbedingungen zum Wohnungsbau müsse die Bundesregierung nachbessern, heißt es aus Brüssel. Weiter darf Deutschland die EU-Schuldengrenze von 3% überschreiten, weil die Überschuldung für Rüstungsinvestitionen hergenommen wird. Neben anderen Landesverbänden darf auch der AfD-Ableger in Hessen weiter vom Verfassungsschutz beobachtet werden. Das hat das Verwaltungsgericht Wiesbaden entschieden. Das Landesamt für Verfassungsschutz hatte die hessische AfD 2022 als rechtsextremen Verdachtsfall eingestuft und mit der Beobachtung begonnen. Die Partei hatte gegen die Einstufung geklagt.
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7: Wechselnd bewölkt, örtlich Schauer, auch Gewitter sind möglich. In der Nacht Tiefstemperaturen zwischen 14 und 10 Grad. Morgen von Westen her Schauer, teils kräftige Gewitter, örtlich mit Starkregen und Sturmböen. Höchsttemperaturen zwischen 23 und 26 Grad. Übermorgen wechselhaft mit Schauern und Gewittern bis 23 Grad. Es stockt auf der A72 Zwickau Richtung Chemnitz zwischen Stolberg Nord und Chemnitz Süd. Geblitzt wird in Chemnitz auf der Joe-Power Straße stadtauswärts vor der Ritterstraße und auf der B173 Kesselsdorf Richtung Dresden.
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2: Wechselnd bewölkt, örtlich Schauer, auch Gewitter sind möglich. In der Nacht Tiefstemperaturen zwischen 14 und 10 Grad. Morgen von Westen her Schauer, teils kräftige Gewitter, örtlich mit Starkregen und Sturmböen. Höchsttemperaturen zwischen 23 und 26 Grad. Übermorgen wechselhaft mit Schauern und Gewittern bis 23 Grad. Es stockt auf der A72 Zwickau Richtung Chemnitz zwischen Stolberg Nord und Chemnitz Süd. Geblitzt wird in Chemnitz auf der Joe-Power-Straße stadtauswärts vor der Ritterstraße und auf der B173 Kesselsdorf Richtung Dresden.
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4: Mit Jannis Müller. Manchmal ist die Bundespolizei fast schon schneller als die Polizei erlaubt. Im Hauptbahnhof hat sie einen Verbrecher geschnappt, gegen den erst am Morgen ein Haftbefehl ausgestellt worden war. Florentin Oesterle mit den Einzelheiten.
5: Die Handschellen klickten um die Mittagszeit in der Westhalle. Und dass der Mann daraufhin endlich weggesperrt wurde, darüber sind sicher viele glücklich. Denn es handelt sich um einen sogenannten Intensivtäter. Über 100 Straftaten sollen auf das Konto des 39-jährigen Inders gehen, wie uns eine Sprecherin der Bundespolizei auf Nachfrage sagte. In seiner Akte würden unter anderem etliche Körperverletzungen, Sexual- oder Eigentumsdelikte stehen.
4: In Sachsen haben im vergangenen Jahr fast 5.200 Ausländer die deutsche Staatsangehörigkeit erhalten, etwa 1.900 davon und damit mit Abstand die meisten in Leipzig. Das ist laut Statistischem Landesamt eine Steigerung um 18% im Vergleich zu 2024. Die größte Gruppe der Neubürger waren Syrer, gefolgt von Russen und Ukrainern. Am Sonntag wird Taucher zum ersten Mal in einem Bürgerentscheid abstimmen können. Es geht dabei um die Frage, ob das geplante Gewerbe- und Industriegebiet bei Merkwitz entwickelt werden darf oder ob das laufende Bebauungsplanverfahren gestoppt wird. Taucher und Leipzig planen dort eine Ansiedlung von Firmen aus den Bereichen Industrie und Technologie. Eine Bürgerinitiative hat allerdings mit einer Unterschriftensammlung ein Bürgerbegehren auf den Weg gebracht.
2: Und jetzt weitere Nachrichten aus Deutschland und der Welt.
6: Ich bin Moritz Einzel. ChatGPT, Sprachassistenten oder KI in der Suchmaschine. Künstliche Intelligenz ist längst in unserem Alltag angekommen. Ein neuer Bericht der Vereinten Nationen warnt jetzt aber, hinter den beeindruckenden Möglichkeiten steckt ein enormer Verbrauch an Ressourcen. Zoe Tassovali berichtet.
7: Je mehr Menschen KI nutzen, desto größer wird auch der ökologische Fußabdruck. Denn hinter ChatGPT und Co. stehen riesige Rechenzentren, die jede Menge Strom brauchen und gekühlt werden müssen. Schon heute verbrauchen diese Rechenzentren weltweit so viel Strom wie ein großes Industrieland. Gleichzeitig fallen immer mehr Elektroschrott und zusätzlicher Flächenbedarf an.
6: Der Hausärzteverband befürchtet durch die Sparpläne der Bundesregierung massive Einschnitte und negative Folgen für Patientinnen und Patienten. Deswegen ruft der Verband zu Protesten auf. In Baden-Württemberg reduzieren einige Praxen beispielsweise Wartezimmerplätze. Geplant ist außerdem eine E-Mail-Aktion, bei der sich Patientinnen und Patienten an Bundestagsabgeordnete wenden können. Das Sparpaket soll die gesetzlichen Krankenkassen ab 2027 um mehr als 16 Milliarden Euro entlasten. Elektroautos boomen. Nach Zahlen des Kraftfahrtbundesamtes war im Mai jedes vierte neu zugelassene Auto in Deutschland rein elektrisch. Das ist ein Zuwachs um knapp 40% im Vergleich zum Vorjahresmonat. Den größten Anteil der Neuzulassungen hatten aber Hybrid-Neuwagen. Pyrotechnik ist doch kein Verbrechen. Das wird in deutschen Fußballstadien immer wieder skandiert. Das DFB-Sportgericht sieht das anders und hat den Hamburger SV und den FC St. Pauli zu hohen Strafen verurteilt. Die beiden Hamburger Vereine müssen 250 bzw. 350.000 Euro zahlen, weil Fans beider Clubs im Bundesliga-Derby Anfang des Jahres große Mengen Pyrotechnik auf den Rängen gezündet hatten. Die zweite Halbzeit musste deswegen mit Verzögerung starten.
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8: Wechselnd bewölkt, örtlich Schauer, auch Gewitter sind möglich. In der Nacht Tiefsttemperaturen zwischen 14 und 10 Grad. Morgen von Westen her Schauer, teils kräftige Gewitter, örtlich mit Starkregen und Sturmböen. Höchsttemperaturen zwischen 23 und 26 Grad. Übermorgen wechselhaft mit Schauern und Gewittern bis 23 Grad.
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1: Wechselnd bewölkt, örtlich Schauer, auch Gewitter sind möglich. In der Nacht Tiefsttemperaturen zwischen 14 und 10 Grad. Morgen von Westen her Schauer, teils kräftige Gewitter, örtlich mit Starkregen und Sturmböen. Höchsttemperaturen zwischen 23 und 26 Grad. Übermorgen wechselhaft mit Schauern und Gewittern bis 23 Grad.
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4: Mit Janis Müller. Nach der angekündigten Schließung des kirchlichen Cafés Stay in Reutnitz kritisiert die AfD die Stadt Leipzig. Ordnungsbürgermeister Heiko Rosenthal hätte die Pflicht gehabt, sich schützend vor die Christen zu stellen. Es sei ungeheuerlich, dass er noch nicht einmal gesprächsbereit gewesen sei. Bei dem Café sind etliche Male Scheiben beschmiert und eingeschlagen worden. Im Internet begründet die Antifa ihre Anschläge mit der Einstellung der Betreiber. Ihnen wird vorgeworfen, gegen gleichgeschlechtliche Paare zu sein. Nachdem der CDU-Kreisvorstand gestern Abend seinen Fraktionsvorsitzenden im Stadtrat Michael Weikert für die OB-Wahl im kommenden Jahr empfohlen hat, hat uns der 36-Jährige heute die Motive für seine Kandidatur erklärt.
5: Es ist für mich die größte Ehre meines politischen Lebens, für das Amt des Oberbürgermeisters in Leipzig kandidieren zu dürfen. Das ist ein sehr großes Amt, aber ich bin der festen Überzeugung, dass nach 37 Jahren sozialdemokratischer Regierung wir einen echten neuen Anfang brauchen in Leipzig und genau dafür trete ich auch an.
4: Weikert sitzt seit 12 Jahren für die CDU im Stadtrat. Nach dem verregneten Fehlstart im Mai steht nun der erste Oschatzer Abendmarkt des Jahres bevor. Morgen verwandelt sich die Innenstadt von 16 bis 21 Uhr in einen Treffpunkt für Genießer, Familien und Freunde. Die Oschatzer Werbegemeinschaft steckt derzeit in den letzten Vorbereitungen und freut sich auf zahlreiche Besucher.
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6: Ich bin Moritz Einzel.
7: Das ist klar, das Ergebnis ist eine echte Enttäuschung und es ist eine herbe Niederlage.
6: Das hat Bundesaußenminister Wadefuhl gesagt nach Deutschlands Niederlage in der UN-Generalversammlung. Die Bundesrepublik wollte sich für die kommenden beiden Jahre in den Weltsicherheitsrat wählen lassen, ist aber krachend gescheitert. Deutschland unterlag im Rennen um zwei Sitze in der Gruppe Westeuropa, Österreich und Portugal. Wadefuhl sieht vor allem den späten Zeitpunkt der Bewerbung für den UN-Sicherheitsrat als Ursache. Persönliche Konsequenzen lehnte der CDU-Politiker ab. Wenn am Sonntag Bundestagswahl wäre, käme die Union auf 23%. Das zeigt der aktuelle ARD-Deutschland-Trend. Für CDU und CSU ist das der niedrigste Wert in der Umfrage seit mehr als 4 Jahren. Stärkste Kraft ist unverändert die AfD mit 27%. Die SPD kommt auf 13, die Grünen auf 14 und die Linke auf 10%. Handy kaputt? Dann lieber reparieren statt wegwerfen. Die Bundesregierung will Recycling und langlebige Produkte stärker fördern. Sie hat ein Aktionsprogramm für mehr Kreislaufwirtschaft beschlossen. Umweltminister Schneider.
8: Kreislaufwirtschaft bedeutet, die Unternehmen setzen Ressourcen effizient ein. Sie verwenden sie immer wieder, entwickeln digital gestützte Produkte, Produktpässe mit drin, die so lange wie möglich genutzt werden können.
6: Bis 2029 sieht das Aktionsprogramm 260 Millionen Euro vor. Einige hatten es schon länger vermutet, nun ist es offiziell. Thomas Müller, Fußballweltmeister von 2014, und seine Ehefrau Lisa haben sich getrennt. Der gemeinsame Medienanwalt Christian Scherz teilte mit, die Trennung sei schon vor einiger Zeit erfolgt und einvernehmlich gewesen. Die beiden sind seit November 2009 verheiratet. Thomas Müller war im vergangenen Jahr vom FC Bayern zu den Vancouver Whitecaps nach Kanada gewechselt. Lisa blieb in Bayern.
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9: Wechselnd bewölkt, örtlich Schauer, auch Gewitter sind möglich. In der Nacht Tiefstemperaturen zwischen 14 und 10 Grad. Morgen von Westen her Schauer, teils kräftige Gewitter, örtlich mit Starkregen und Sturmböen. Höchsttemperaturen zwischen 23 und 26 Grad. Übermorgen wechselhaft mit Schauern und Gewittern bis 23 Grad.
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2: Wechselnd bewölkt, örtlich Schauer, auch Gewitter sind möglich. In der Nacht Tiefsttemperaturen zwischen 14 und 10 Grad. Morgen von Westen her Schauer, teils kräftige Gewitter, örtlich mit Starkregen und Sturmböen. Höchsttemperaturen zwischen 23 und 26 Grad. Übermorgen wechselhaft mit Schauern und Gewittern bis 23 Grad.
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4: Ich bin Moritz Einzel. Deutschland ist mit dem Versuch gescheitert, als nicht ständiges Mitglied in den Sicherheitsrat der Vereinten Nationen einzuziehen. Bei der geheimen Wahl in New York kam die notwendige Zweidrittelmehrheit nicht zustande. Bundesaußenminister Wadephul versuchte sich in Ursachenforschung. Er sagte, Deutschland habe etwa in den UN-Gremien oft sehr klar Position bezogen.
5: Da ist unsere felsenfeste Unterstützung für die Ukraine. Dass Russland eine solche Stimme nicht am Tisch des Sicherheitsrates wissen will und auch Stimmung gegen uns gemacht hat, das ist kein Geheimnis. Und es mag auch Stimmen gekostet haben, dass Deutschland im Nahostkonflikt immer eine besondere Verantwortung für Israel wahrnehmen muss.
4: Die UN-Generalversammlung wählte stattdessen Österreich und Portugal für die kommenden beiden Jahre in den Sicherheitsrat. Über zwei Wochen nach dem Hauseinsturz von Görlitz ist die Unglücksursache noch immer unklar. Die Ermittlungen gehen in alle Richtungen, teilte heute die Polizei mit. Matthias Gabler berichtet.
6: Inzwischen konnten die Giebelwände gesichert werden. Nun wird der Schutt nach und nach abgetragen und ebenfalls gesichert. Aktuell sind Kriminaltechniker und Sachverständige an der Unglücksstelle. Ein Gutachten zur Einsturzursache wurde in Auftrag gegeben. Bei dem Einsturz, der vermutlich durch eine Gasexplosion verursacht wurde, waren zwei Frauen und ein Mann ums Leben gekommen.
4: Gegen die Milliardensparpläne der Bundesregierung bei den Gesundheitsausgaben gibt es immer mehr Widerstand. Wenn der Gesetzentwurf nächste Woche in den Bundesrat kommt, liegen zahlreiche Kritikpunkte von Ausschüssen der Länderkammer vor. Gefordert wird die Streichung mehrerer Ausgabenbremsen bei Kliniken, Praxen, Apotheken und Pharmabranche. Der Hausärzteverband macht mit einer Protestaktion mobil. Die Handballer des SC DHFK Leipzig müssen den Gang in die Zweitklassigkeit antreten. Das Team von Trainer Frank Carstens verlor am Abend sein vorerst letztes Bundesliga-Auswärtsspiel beim TBV Lemgo mit 28:30. Damit ist die Minimalchance auf den Klassenerhalt am vorletzten Spieltag endgültig dahin. Der Tabellenletzte Leipzig wird die Saison am Sonntag mit einem Heimspiel gegen GWD Minden abschließen.
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8: Wechselnd bewölkt, örtlich Schauer, auch Gewitter sind möglich. In der Nacht Tiefstemperaturen zwischen 14 und 10 Grad. Morgen von Westen her Schauer, teils kräftige Gewitter, örtlich mit Starkregen und Sturmböen. Höchsttemperaturen zwischen 23 und 26 Grad. Übermorgen wechselhaft mit Schauern und Gewittern bis 23 Grad.
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3: Ich bin Moritz Einzel. Im Rennen um einen Sitz im UN-Sicherheitsrat ist Deutschland durchgefallen. Die UN-Länder stimmten in der Generalversammlung für die Konkurrenz, für Österreich und Portugal. Sie werden jetzt in den kommenden beiden Jahren im Sicherheitsrat vertreten sein. Bundesaußenminister Wadephul sprach von einer herben Niederlage. Die Gewerkschaft Verdi hat neue Warnstreiks im Handel angekündigt. Betroffen sind heute und morgen Betriebe und Unternehmen im Einzel- sowie im Groß- und Außenhandel in allen Bundesländern. In Baden-Württemberg, Bayern, Hessen, Nordrhein-Westfalen, Rheinland-Pfalz und dem Saarland haben die Geschäfte wegen des Feiertags Fronleichnam heute aber ohnehin zu. Sachsen will den Straftatbestand der Politikerbeleidigung abschaffen. Dazu plant Justizministerin Constanze Geyert einen Vorstoß auf der Justizministerkonferenz nächste Woche in Hamburg, meldet der Stern. Die Fachminister von Bund und Ländern sollen den Vorschlag möglichst auch beschließen, so der Plan der CDU-Politikerin. Der entsprechende Paragraph habe bisher keine Angriffe auf Amts- und Mandatsträger verhindert. Bundesliga-Absteiger VfL Wolfsburg hat Tobias Strobel als neuen Trainer verpflichtet. Der 38-Jährige kommt als Überraschungslösung vom SC Verl aus der dritten Fußballliga. Dort hatte Strobel Verl in der vergangenen Saison auf Platz 6 geführt. Wolfsburg war in der Relegation am SC Paderborn gescheitert und muss nach 29 Jahren Bundesliga wieder zweitklassig spielen.
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5: Tiefsttemperaturen zwischen 14 und 10 Grad. Heute im Laufe des Tages von Westen her Schauer, teils kräftige Gewitter, örtlich mit Starkregen und Sturmböen. Höchsttemperaturen zwischen 23 und 26 Grad. Morgen wechselhaft mit Schauern und Gewittern 20 bis 23 Grad.
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5: Ich bin Moritz Einzel. Deutschland bekommt keinen Sitz im UN-Sicherheitsrat. Die Bundesrepublik hatte sich um eine nicht ständige Stimme in dem Gremium in den kommenden beiden Jahren beworben, bekam in der Generalversammlung der Vereinten Nationen aber deutlich nicht die notwendige Mehrheit. Bundesaußenminister Wadefuhl sprach von einer herben Niederlage.
6: Für diese Bundesregierung, auch für mich selbst, kann ich jedoch sagen, wir haben bis zur allerletzten Minute gekämpft. Wir haben alles gegeben.
5: Persönliche Konsequenzen schloss Wadefuhl aus. Plätze im Sicherheitsrat bekamen stattdessen Österreich und Portugal. Sachsen will den Straftatbestand der Politikerbeleidigung abschaffen. Dazu plant Justizministerin Konstanze Geiert einen Vorstoß auf der Justizministerkonferenz nächste Woche in Hamburg, meldet der Stern. Die Fachminister von Bund und Ländern sollen den Vorschlag möglichst auch beschließen, so der Plan der CDU-Politikerin. Der entsprechende Paragraph habe bisher keine Angriffe auf Amts- und Mandatsträger verhindert. Wenn am Sonntag Bundestagswahl wäre, dann käme die Union auf 23%. Das zeigt der aktuelle ARD-Deutschland-Trend. Für CDU und CSU ist das der niedrigste Wert in der Umfrage seit mehr als 4 Jahren. Stärkste Kraft ist unverändert die AfD mit 27%. Die SPD kommt auf 13%, die Grünen auf 14% und die Linke auf 10%. Die Handballer des SCD HFK Leipzig müssen den Gang in die Zweitklassigkeit antreten. Das Team von Trainer Frank Carstens verlor am Abend sein vorerst letztes Bundesliga-Auswärtsspiel beim TBV Lemgo mit 28:30. Damit ist die Minimalchance auf den Klassenerhalt am vorletzten Spieltag endgültig dahin. Der Tabellenletzte Leipzig wird die Saison am Sonntag mit einem Heimspiel gegen GWD Minden abschließen.
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8: Tiefsttemperaturen zwischen 14 und 10 Grad. Heute im Laufe des Tages von Westen her Schauer, teils kräftige Gewitter, örtlich mit Starkregen und Sturmböen. Höchsttemperaturen zwischen 23 und 26 Grad. Morgen wechselhaft mit Schauern und Gewittern 20 bis 23 Grad.
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